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0: 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Geschäftsführer der Radio 106,9 MHz Nürnberg GmbH ist Olaf Hopp. Verkaufsleiter ist Florian Tierfelder. Programmverantwortlicher ist Kai Malzkummer. Und jetzt viel Spaß. 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
1: Im Studio Hanna Messerschmidt. 26 Passagiere und Besatzungsmitglieder des evakuierten Hunter-Virus-Kreuzers sind mit einem Sonderflug in den Niederlanden angekommen. Unter den Insassen waren auch 4 Deutsche. Die sollen laut Medienberichten erstmal nach Frankfurt und dann in die jeweiligen Bundesländer gebracht werden. CSU-Chef Söder hat der Entlastungsprämie für Arbeitnehmer eine Absage erteilt. Für ihn sind die Pläne nach dem Nein des Bundesrats vom Tisch, so Söder in der ARD. Am Dienstag kommen Union und SPD im Koalitionsausschuss zusammen, um über das weitere Vorgehen zu beraten. Völlig inakzeptabel, so nennt US-Präsident Trump die iranischen Bedingungen für weitere Friedensgespräche. Konkreter wurde der US-Präsident auf seiner Online-Plattform erstmal nicht. Laut iranischen Staatsmedien fordert Teheran zum Beispiel ein Ende der Blockade iranischer Häfen. Der Abstiegs-Showdown in der Fußball-Bundesliga ist perfekt. Heidenheim hat einen 3:1-Sieg gegen Köln geholt und ist vor dem letzten Spieltag punktgleich mit den Konkurrenten St. Pauli und Wolfsburg. Außerdem setzte sich Union Berlin ebenfalls mit 3:1 gegen Mainz durch.

0: und der HSV gewann mit 3:2 gegen Freiburg.
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1: Finale.
2: Oh.
1: Finale.
2: Oh.
1: Letzte Chance auf den Wochensieg hat die Andrea. Guten Morgen.
3: Guten Morgen.
1: Wir gehen ins Spiel rein und davor schauen wir mal, was der Zufallsgenerator für Buchstaben ausspricht.
0: T.
1: Wie Theodor.
2: Eine Stadt mit T.
3: Tübingen.
2: Ein Land.
3: Thailand.
2: Ein Tier.
3: Tiger.
2: Deine absoluten Lieblingsnudeln.
3: Keine Ahnung.
2: Eine Marke?
3: Auch Skip.
2: Deine Lieblingsfilm?
3: Titanic.
2: Ja, das machst du in deinen Salat.
3: Skip.
2: Ein Kleidungsstück?
3: T-Shirt.
2: Das schaust du im Fernsehen.
1: Und da ist die Zeit leider vorbei. Ach, Andrea, es tut mir wahnsinnig leid. Leider nicht der Wochensieg, aber trotzdem Applaus zu 5 Punkten.
3: Hey.

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6: Im Studio Hanna Messerschmidt. 26 Passagiere und Besatzungsmitglieder des evakuierten Hunter-Virus-Kreuzers sind mit einem Sonderflug in den Niederlanden angekommen. Unter den Insassen waren auch 4 Deutsche. Die sollen laut Medienberichten erstmal nach Frankfurt und dann in die jeweiligen Bundesländer gebracht werden. CSU-Chef Söder hat der Entlastungsprämie für Arbeitnehmer eine Absage erteilt. Für ihn sind die Pläne nach dem Nein des Bundesrats vom Tisch, so Söder in der ARD. Am Dienstag kommen Union und SPD im Koalitionsausschuss zusammen, um über das weitere Vorgehen zu beraten. Völlig inakzeptabel, so nennt US-Präsident Trump die iranischen Bedingungen für weitere Friedensgespräche. Konkreter wurde der US-Präsident auf seiner Online-Plattform erstmal nicht. Laut iranischen Staatsmedien fordert Teheran zum Beispiel ein Ende der Blockade iranischer Häfen. Der Abstiegs-Showdown in der Fußball-Bundesliga ist perfekt. Heidenheim hat einen 3:1-Sieg gegen Köln geholt und ist vor dem letzten Spieltag punktgleich mit den Konkurrenten St. Pauli und Wolfsburg. Außerdem setzte sich Union Berlin ebenfalls mit 3:1 gegen Mainz durch und der HSV gewann mit 3:2 gegen Freiburg.
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0: wir sind hier immer noch in Deutschland.
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0: Und da gibt es immer Regeln. Hier ja. Zum Beispiel auch auf Spielplätzen. Auf deutschen Spielplätzen, so behaupte ich, muss alles genormt sein. Auch, und jetzt kommt's, wie groß die Sandkörner sind.
2: Na, 100 pro. Also jede Schaukel ist genauso groß

0: wie jede andere Schaukel auch in Berlin oder so oder Hamburg. Also das ist alles, hat, glaube ich, einheitliches Maß und ist Standard. Da gibt es keine Varianten.
1: Mhm. Okay, dann löse ich mal auf. Auf deutschen Spielplätzen muss alles genormt sein. Auch wie groß die Sandkörner sind, ist
2: Fakt.
1: Ja. Mhm. Es gibt eine DIN-Regel dafür. Und zwar geht es um den sogenannten Fallschutzzustand. Was? Und deswegen müssen die Körner zwischen 0,2 und 0,63 Millimeter groß sein. Und das wird auch regelmäßig gecheckt, denn es gibt sogar einen Job dafür, und zwar den Spielplatzprüfer.
0: Ach du meine Güte, das stelle ich mir ganz lustig vor. Mit deinem Maßband da zu gucken, ob dann auch wirklich noch alles da ist, wo es sein soll.

0: Willkommen in der neuen Woche. Einen wunderschönen
1: guten Morgen.
0: Jetzt mit unserem Soundcheck. Kommt heute von Chris de Serendi und heißt Good Old Days.
1: Und wir hatten ihn im Interview. Er hat uns verraten, um was es denn in dem Song geht.
2: Good Old Days is all about celebrating the moment. It's easy to romanticize the past, but often we forget what's going on right now and making today memories that we'll remember in 10 years time.
1: Ja, immer dieses Nostalgien und oh Gott, weißt du noch früher, ist zwar einfacher und ziemlich romantisch, aber auch nicht so unbedingt das Beste. Wir sollen uns auf das Hier und Jetzt konzentrieren und neue Erinnerungen schaffen, an die wir uns dann in 10 Jahren im besten Fall noch erinnern. 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
2: Damit ihr heute Morgen up-to-date seid, hat Laurenz die wichtigsten Infos für euch.
3: Guten Morgen. Im Erlanger Schlossgarten, da gibt's ab heute wieder das Teddybären-Krankenhaus. Da können Kinder ihre kranken Kuscheltiere von Medizinstudierenden verarzten lassen. Mit Teddy-OP, Zahnklinik und sogar einem Rettungswagen. Die Aktion soll Kindern die Angst vorm Arzt nehmen und läuft noch bis Mittwoch. Machen wir weiter mit einem ganz anderen Thema, die Bundesnetzagentur. Die geht nämlich davon aus, dass Gas teurer werden könnte. Beim Redaktionsnetzwerk Deutschland wird nämlich gesagt, das hat natürlich mit der aktuellen Lage im Nahen Osten zu tun. Aktuell laufende Verträge sind aber wohl nicht betroffen und Strom könnte dagegen vielleicht sogar noch mal billiger werden, denn man setzt immer mehr auf erneuerbare Energien. Und dann ist ja Deutschland sucht den Superstar schon wieder vorbei und gewonnen hat am Ende DSDS-Legende Menuhin Fröhlich. Und Dieter Bohlen findet, das ist auch richtig so.
4: Er hat das verdient, er hat jetzt 16 Jahre drauf gewartet oder irgendwas. Er hätte es damals auch schon verdient. Er hat toll gesungen, er hat die Staffel mit zum Erfolg gemacht. Wenn ihm das passiert wäre, heute das nächste Mal zu Platz 2 oder so, das wäre ja grausam gewesen.
3: Ja, und DSDS geht nächstes Jahr übrigens weiter und zwar mit derselben Jury, Dieter Bohlen, Easy Glück und Bushido. Und man kann sich jetzt auch wieder bewerben.
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3: Das sieht soweit gut aus. Ihr habt freie Fahrt.
0: Blitzer.
3: Da ist auch noch keiner zu sehen. Wenn ihr aber einen entdeckt habt, dann klingelt doch mal ganz kurz durch. 0800 800 1069. Gute Fahrt.
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5: Es ist Start der Eisheiligen. Die ging ja bis zum Freitag. Also ihr merkt, es wird cozy, es wird regnerisch und bewölkt. Heute gibt es nur 18 Grad. Und die Eisheiligen, da hatte man ja früher immer Angst vor Frost in den Nächten. Aber der Deutsche Wetterdienst sagt, das ist immer unwahrscheinlicher.
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0: Es geht rein in die neue Woche. Es ist Montag. Einen wunderschönen
1: guten Morgen. Das Wetter schreit jetzt nicht unbedingt nach Sommer, aber es ist sehr gut, wenn wir euch schon mal schöne, warme Gedanken machen können. Mhm. Und Vorfreude auf den Energy Festival Sommer, der startet ja bald. Und mehr Infos dazu bekommt ihr in 10 Minuten.
0: Und hier ist Marc Forster mit seiner aktuellen 1.

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0: Ich hoffe, ihr hattet ein geiles Wochenende. Und wenn nicht, dann haben wir jetzt vielleicht das nächste großartige Wochenende für euch.
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0: Das Danke kommt per SMS.
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0: Wir schauen nach Schweden. Ich behaupte, in Schweden kriegt man eine SMS, wenn man mit seiner Blutspende jemanden das Leben gerettet hat.
2: Oh ja, auf jeden Fall. Das habe ich schon mal gehört tatsächlich. Und ich finde das eine sehr, sehr tolle Sache. Weil stell dir mal vor, wie viel schöner das deinen und den Tag von den Angehörigen macht. Also ja, auf jeden Fall.
0: Finde ich auch großartig und deswegen freue ich mich umso mehr, euch sagen zu dürfen, dass man im Schweden eine SMS kriegt, wenn man seiner Blutspende jemanden das Leben gerettet hat, ist natürlich
1: Fakt.
0: Ja. Eine Studie hat gezeigt, das führt dazu, dass die Leute danach noch eher zum Blutspenden gehen. Und ja, Blutspenden, brauchen wir uns nicht drüber unterhalten, ist ganz, ganz wichtig.

0: haben bald einen neuen Stern auf dem Walk of Fame.
1: Nächsten Freitag, also am 22. bekommt den Energy Superstar Miley Cyrus. Let's pretend it's not the end of the world.
0: Das ist zwar schon seit Sommer bekannt, aber jetzt gibt's eben das Datum zum Mitfiebern und Mitschauen dann. Es wird nämlich, glaube ich, einiges viral gehen drüber. Aber Münch, ich muss ganz ehrlich sagen, ich dachte, Miley Cyrus hätte schon längst einen.
1: Stimmt eigentlich, ja.
0: Also ich dachte, sie ist so ein Child-Star, der schon seitdem sie 15 ist, einen hat oder so. Also irgendwie hat's mich überrascht.
1: Also ich gehe mal ganz stark davon aus, im Disneyland wird sie auf jeden Fall einen Stern haben.
0: Das glaube ich auch.
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5: Das Wichtigste jetzt zusammengefasst von und mit Laurenz.
6: Guten Morgen. Ab sofort setzt unser Airport hier auf neue CT-Scanner. Und das heißt, Laptops, Tablets und Flüssigkeiten können ganz easy im Handgepäck bleiben. Und unser frisch gewählter zweiter Bürgermeister Andreas Kriegelstein, der ist auch vollkommen begeistert.
7: Mein persönliches Highlight ist, dass wir jetzt, glaube ich, alle, wenn wir künftig daran denken, von Nürnberg wieder abzuheben, dass es sehr schnell geht und dass es einfach mehr Spaß macht, weil man seinen Koffer nicht mehr öffnen muss.
6: Und auch die 100-Milliliter-Regel fällt damit weg. Erlaubt sind jetzt Behälter mit bis zu 2 Litern. Die Flüssigkeiten müssen außerdem nicht mehr in diese bekannten Plastikbeutel gepackt werden. Aber offene Getränke wie Kaffee im To-Go-Becher sind weiterhin tabu. Ja, ob wir wollen oder nicht, Fußball wird jetzt die nächsten Tage und Wochen immer mehr zum Thema werden, denn die WM geht in einem Monat los und da ist natürlich auch die große Frage, mit welcher Mannschaft wir da hinfahren. Das sollte eigentlich mal diese Woche geklärt werden. Unser Bundestrainer Julian Nagelsmann hat das aber nochmal verschoben. Der Kader wird jetzt erst doch nächste Woche Donnerstag verkündet. Unser Ex-Bundestrainer Jogi Löw ist aber ganz optimistisch bei NTV.
8: Wir sind spielerisch wieder ganz klar besser geworden als noch vor 3 oder 4 Jahren. Das ist wichtig auf internationalem Niveau. Was fehlt noch ein bisschen die letzten 2 Jahre ist Konstanz.
6: Bei der WM gibt es dieses Mal 104 Spiele. Das sind so viele wie noch nie. Unsere deutschen Partien, die kann man sich alle bei ARD und ZDF anschauen. Wer aber alles sehen will, der braucht Magenta TV. Und diese Woche dreht sich in Wien alles nur noch um ein Thema, und zwar um den Eurovision Song Contest. Morgen und am Donnerstag sind die beiden Halbfinals. Für uns ist Sarah Engels auf jeden Fall schon fürs Finale am Samstag gesetzt. Mal sehen, wo sie da am Ende landen wird. Die besten Quoten hat wohl im Moment aber Finnland mit einem Song, der auf Deutsch übersetzt Flammenwerfer heißt.
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6: Das sieht alles sehr entspannt aus. Ihr habt freie Fahrt.
3: Blitzer.
6: Da gibt's bisher auch noch keinen. Wenn ihr aber schon einen entdeckt habt, dann klingelt doch mal ganz kurz durch. 0800 800 1069. Gute Fahrt.
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9: Nehmt auf jeden Fall den Regenschirm mit. Es wird grauer, es wird nasser und auch kühler. 18 Grad bekommen wir heute. Die Sonne soll sich kurz auch zeigen. Also es wird so ein Sonne-Wolken-Regen-Mix mit Gewitter.
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0: herzlich willkommen in der kurzen Woche. Nicht vergessen, Donnerstag ist Feiertag. Einen wunderschönen
1: guten Morgen.
0: Und ob Kamrad den Feiertag nutzen kann, um zu entspannen, das wage ich zu bezweifeln. Der hat viele Festivalshows angekündigt und der wird wahrscheinlich ein bisschen üben, trainieren müssen, in Anführungsstrichen. Hier ist er mit seiner aktuellen Hug Yourself.
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0: 6:39. Einen wunderschönen
1: guten Morgen, Franken.
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3: Nürnberg gibt mehr für den Vatertag als den Muttertag aus. Ich hoffe, ihr habt den gestern nicht vergessen. Ne? Guten Morgen erstmal. Außerdem hoffe ich, ihr hattet ein erholsames Wochenende und seid jetzt gut rein.

0: Gestartet in die neue Woche. Kurze Woche, Donnerstag, Vatertag. Teure Geschenke für den Vatertag werden häufiger gekauft als für Muttertag, sagt zumindest ein Online-Blumenversandhändler. Im Schnitt geben wir rund 48 Euro pro Bestellung aus. Das ist nicht nur mehr als in jeder anderen Stadt in Deutschland übrigens, sondern auch 18% mehr, als wir für den Muttertag ausgeben. Wann Geschenke gekauft werden, wurde sich auch angeguckt. Und da habe ich gute Nachrichten an alle, die noch nichts besorgt haben. Die meisten Bestellungen für den Vatertag werden erst 3 Tage vorher aufgegeben. Knappe 15% bestellen ihr Geschenk sogar erst 2 Tage vorher. Und am Ende des Tages ist sowieso das schönste Geschenk. Gemeinsame Zeit.
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0: Einen wunderschönen.
1: Guten Morgen, Franken. Wir haben es 6.46 Uhr. Energy. Good News. Es gab am Wochenende zwei Sachen, die man überall gesehen hat. Auf ja. Instagram, TikTok und Co. Nämlich einmal die Mama. Jeder hat Bilder von seiner Mama gepostet. Mama, du bist die beste, wunderschönen Muttertag. Ja. Und dann auch noch der Läufer Ader.
0: Er wollte eigentlich in 4 Tagen 600 Kilometer durch die USA laufen. Das hat er nicht ganz geschafft. Am Ende des Tages hat er 1 Tag länger gebraucht. Aber trotzdem 600 Kilometer zu laufen, maximal 30 bis 90 Minuten zu schlafen, das ist total irre. Und als er dann im Ziel angekommen ist, total fertig, keine Frage. War total happy.
2: Ich muss immer einen Stern zu greifen, auch wenn es nicht immer perfekt klappt. Halt euer Träume im Herzen. Vergleiche ich nur mit jemand anderem. Und was am Ende dabei rauskommt, lässt man die erst am Ende und steht den Stern geschrieben, aber greift danach.
0: Ich kann das verstehen, wenn man so ein bisschen außer Atem ist, dann funktioniert das wahrscheinlich mit dem Sprechen nicht so ganz. Also er hat auf jeden Fall gesagt, wir sollen am Traum festhalten, wenn wir einen Traum haben und immer weiter dafür kämpfen.
1: Und ich glaube, es hat auch wirklich viele Leute motiviert.
0: Ja, voll.
1: Da hat ja wirklich jeder im Livestream zugeschaut, also sehr nice.

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3: Damit ihr heute Morgen up-to-date seid, hat Laurenz die wichtigsten Infos für euch.
4: Guten Morgen. Im Erlanger Schlossgarten, da gibt's ab heute wieder das Teddybären-Krankenhaus. Da können Kinder ihre kranken Kuscheltiere von Medizinstudierenden verarzten lassen. Mit Teddy-OP, Zahnklinik und sogar einem Rettungswagen. Die Aktion soll Kindern die Angst vorm Arzt nehmen und läuft noch bis Mittwoch. Machen wir weiter mit einem ganz anderen Thema, die Bundesnetzagentur. Die geht nämlich davon aus, dass Gas teurer werden könnte. Beim Redaktionsnetzwerk Deutschland wird nämlich gesagt, das hat natürlich mit der aktuellen Lage im Nahen Osten zu tun. Aktuell laufende Verträge sind aber wohl nicht betroffen und Strom könnte dagegen vielleicht sogar noch mal billiger werden, denn man setzt immer mehr auf erneuerbare Energien. Und dann ist ja Deutschland sucht den Superstar schon wieder vorbei und gewonnen hat am Ende DSDS-Legende Menuhin Fröhlich. Und Dieter Bohlen findet, das ist auch richtig so.
5: Er hat das verdient, er hat da jetzt 16 Jahre drauf gewartet oder irgendwas. Er hätte es damals auch schon verdient. Er hat toll gesungen, er hat die Staffel mit zum Erfolg gemacht. Wenn ihm das passiert wäre, heute das nächste Mal Platz 2 oder so, das wäre ja grausam gewesen.
4: Ja, und DSDS geht nächstes Jahr übrigens weiter und zwar mit derselben Jury, Dieter Bohlen, Easy Glück und Bushido. Und man kann sich jetzt auch wieder bewerben.
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4: Hier bei uns im Stadtverkehr kann es immer mal wieder zu Stop and Go kommen, aber nichts Wildes. Ansonsten habt ihr Freifahrt.
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4: Da haben wir schon einen und zwar stehen sie da gerade in Groß-Weißmannsdorf in der Ortsdurchfahrt und zwar in beide Richtungen. Seid da also bitte besonders aufmerksam. Habt ihr noch einen weiteren entdeckt, dann klingelt einfach mal durch. 0800 800 1069. Gute Fahrt.
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7: Heute ist so ein perfekter Tag, um im Feierabend ein paar To-Dos zu erledigen oder die Wohnung sauber zu machen oder Indoor-Sport zu machen, denn es wird wirklich nass draußen. Sonne, Wolken, Regenmix gibt's bei 18 Grad und gewittern soll es sogar auch noch. Also wenn ihr raus müsst, dann auf jeden Fall mit Schirm.
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0: Wochenende ist rum, ergo es ist Montag, einen wunderschönen.
1: Guten Morgen, ihr Lieben. Beim Daten benutzen die meisten oder immer mehr Leute KI. Und in welcher Form, das verraten wir euch gleich in 10 Minuten.
0: Und das ist ganz ohne KI. Miles Smith und Niall Horan mit Drives.

0: Boah, ich bin mir total unsicher. Lass mal die KI fragen.
1: Herzlich willkommen. In der verkürzten Woche ist es Montag. Hier ist Energy. Immer die besten neuen Hits. Einen wunderschönen.
0: Guten Morgen, ihr Lieben. Ja, es gibt eine Hinge-Date-Studie aus dem vergangenen Jahr. Mhm. Und die sagt, dass 60% der 18- bis 22-Jährigen sich eine zweite Meinung beim Dating von der KI holen.
1: Ja.
0: Das finde ich total wild, weil also das Einzige, wo ich mir vorstellen könnte, dass die das machen oder warum, ist, wenn man halt so schreibt, hey, ich würde in das und das Restaurant gehen mit meinem Date. Wie findest du das? Sag mal die Bewertungen oder ist das ein gutes Restaurant? Aber ansonsten kann ich mir das nicht vorstellen, weil da würde ich einfach nur Family und Friends fragen.
1: Also um ehrlich zu sein, ich habe auch schon mal im Bereich Dating die KI hergenommen, aber aus anderen Gründen. Und zwar gerade in der Kennenlernphase, wenn man sich nicht so hundertprozentig sicher ist, springt die Person an, dass ich dann die KI frage, ey, wie wertest du das, was sie geschrieben hat, weißt du?
0: Ach du meine Güte, was hat er gesagt? Positiv, negativ?
1: Mensch, du bist ein geiler Typ, du schaffst alles.
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0: 7.16 Uhr, einen wunderschönen.
1: Guten Morgen, Franken.
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0: Neue Woche.
1: Neues Glück.
0: Die ersten Punkte werden eingefahren bei Stadtland Energy von Mika. Guten Morgen.
3: Guten Morgen, hi, ich freue mich.
1: Sehr schön. Du, benutzt du vielleicht ChatGPT beim Dating bzw. beim Texten, wenn du so ein bisschen ratlos bist?
3: Boah, ich glaube, ich habe es noch nie versucht. Könnte ich mal machen.
0: Ja, könnte vielleicht die Dating-Chancen erhöhen, weißt du? Game Changer.
1: Weiß ich jetzt nicht, aber vielleicht.
0: Mit der KI haben wir nichts zu tun, was den Zufallsgenerator angeht. Der funktioniert ganz anders. Und den schmeißen wir jetzt für dich an und dann geht's rein ins Spiel.
3: Alles klar.
2: V wie Viktor.
1: Eine Stadt mit V.
3: Venedig.
1: Ein Land.
3: Venezuela.
1: Ein Tier.
3: Ein...
1: Wow. Kannst du auch weiter sagen?
3: Weiter.
1: Ein Beruf.
3: Ein... Verkäufer.
0: Ja.
1: Deine Lieblingspflanze.
3: Ein Pfeilchen.
1: Eine Marke.
3: VW.
1: Das schenkst du deiner besten Freundin.
0: Und da ist die Zeit leider vorbei. Aber du hast hinten raus noch ein paar Punkte geholt. Deswegen herzlichen Glückwunsch zu 5.
3: Dankeschön.
0: Sehr stark. Ist in dieser Woche noch mehr drin? In dieser verkürzten Woche wohlgemerkt. Ihr habt es in der Hand. Ruft an und zockt mit um den Wochensieg. 0800 800 1069.

0: Ich zitiere ganz kurz meinen Vater. Das ist eine Würstelbude. So hat mein Vater früher immer die ganzen Streetfood-Stände betitelt. Ah, das ist eine Würstelbude. Aber ich habe ihm immer gesagt, Papa, das hat sich total verändert. Das ist mehr als nur Würstel.
1: Ja, ja, also es gibt ja nicht nur das, da gibt es ja ganz, ganz, ganz
0: alles.
1: Vieles. Chinesische Sachen, Hamburger, Süßigkeiten, so Churros und so. Also es ist richtig vielfältig. Mhm. 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
12: Die News von heute Morgen hat Laurenz.
13: Guten Morgen. Heute gibt es hier bei uns in Nürnberg mal ein etwas anderes Frühstück. Am Hauptmarkt verteilt die Stadtmilch heute Vormittag ein faires Frühstück mit Fairtrade-Produkten wie Kaffee, Kakao oder Bananen. Und damit wollen sie einfach zeigen, dass man schon beim Frühstück ein bisschen mehr auf fairen Handel und Klimaschutz achten kann. Dann ist ja diese geplante 1.000 Euro Entlastungsprämie jetzt am Freitag im Bundesrat gescheitert und unser Ministerpräsident und CSU-Chef Markus Söder geht auch davon aus, das Ganze wird wahrscheinlich gar nicht mehr kommen. Man hatte die Prämie wohl nicht richtig mit der Wirtschaft abgesprochen, denn da hätten viele Unternehmen schon gesagt, dass sie sich das gar nicht selber leisten können. Und auch die Länder und Kommunen sagen, damit hätten sie nochmal richtig viel Geld verloren. Und der deutsche Extremsportler Ada Sachi, der wollte ja einen ganz neuen Laufrekord aufstellen. In 4 Tagen 600 Kilometer in den USA laufen. Das hat er nicht ganz geschafft. Er hat am Ende einen guten Tag länger gebraucht. Am Ende ist aber trotzdem super happy mit sich selbst gewesen.
14: Warum hast du doch nicht so Zeit, wie es heißt, oder? So ist schlimmer, an den Stern zu greifen, auch wenn es nicht immer perfekt klappt. Halt euer Traum im Herzen. Vergleiche ich niemals mit jemand anderem. Und was am Ende dabei rauskommt, erst am Ende und steht den Stern geschrieben, aber greift danach.
13: Ja, und der ganze Lauf ist auch die ganze Zeit live gestreamt worden. Da haben teilweise bis zu 2 Millionen Leute zugeschaut.
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13: Hier bei uns im Stadtverkehr kann es immer mal wieder zu Stop and Go kommen, aber nichts Wildes. Ansonsten habt ihr Freifahrt.
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13: Da haben wir schon einen und zwar stehen sie da gerade in Groß-Weißmannsdorf in der Ortsdurchfahrt und zwar in beide Richtungen. Seid da also bitte besonders aufmerksam. Habt ihr noch einen weiteren entdeckt, dann klingelt einfach mal durch. 0800 800 1069. Gute Fahrt.
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15: Nehmt den Schirm mit, wenn ihr raus müsst und zieht die Boots an, nicht mehr das Kleidchen, weil es wird auch ein bisschen zapfiger. 18 Grad bekommen wir. Sonne, Wolken, Regen, Mix soll es geben, wobei

0: Ich glaube, dass die Sonne nicht allzu oft rausschaut, aber gewittern könnte es dann später.
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0: Packmas, rein geht's. In die neue Woche ist es Montag. Einen wunderschönen
1: guten Morgen.
0: Beauty ist definitiv ihr Ding. Es geht um Jennifer Lopez und das sieht man doch des Öfteren auf Instagram. Da macht sie fleißig Werbung für ihre eigene Kosmetiklinie. Sie hat sich aber auch verdammt gut gehalten für ihre 50. Ja. Hier ist sie zusammen mit einem anderen 50er und zwar David Guetta. Der hat die 50 auch schon überschritten. Hier sind sie mit Save Me Tonight.
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0: Es gibt jetzt etwas Neues bei Instagram, was wir wissen sollten.
1: Und somit herzlich willkommen in der neuen Woche. Hier ist Energy, immer die besten neuen Hits. Einen wunderschönen
0: guten Morgen, ihr Lieben. Ja, jetzt gibt es keine End-to-End-Verschlüsselung mehr bei uns in den Chats.
1: Ja, aber was ist das überhaupt? Wir haben mit Katharina Grassel gesprochen. Sie ist von der Verbraucherzentrale Bayern.
2: Bei der End-to-End-Verschlüsselung ist es so, dass nur die Personen, die miteinander kommunizieren, die Nachricht auch lesen können. Das heißt, auf dem Gerät des Absenders wird die Nachricht vor Absenden verschlüsselt und dann bei dem Gerät des Empfängers wird sie wieder entschlüsselt. Der Anbieter des Dienstes selber kann nicht mitlesen.
0: Okay, und was hat das jetzt konkret für Auswirkungen auf unsere Chats?
2: Die künftigen Chatverläufe werden nicht mehr verschlüsselt sein. Da kann Meta immer mitlesen. Mhm. Und bei den bisherigen Chatverläufen ist es nicht ganz klar. Dazu hat Meta sich nicht geäußert. Wenn man jetzt selber der Meinung ist, man hat sensible Chatverläufe da gesichert, dann sollte man die sicherheitshalber löschen.
1: Ja, dann habe ich jetzt ein bisschen was zu tun.
0: Ja, schon.
1: Ja, puh.
0: Also es wäre schon gut, ne, wenn man bei uns da nicht so ganz mitlesen könnte.
3: Die

0: 7.48 Uhr, einen wunderschönen...
1: Guten Morgen, Franken.
2: Das kann jetzt so schief gehen. Flo hier bei Energy mit einer kleinen Wochenvorschau. Was steht an in der geilsten Stadt der Welt? Achtung, Mamertus, Pankratius, Servatius, Bonifatius und Sophie. Ja, wir starten rein in die neue Woche und damit auch rein in die Eisheiligen. Das waren sie nämlich, also hoffentlich jetzt. Normalerweise heißt das für die kommenden Tage kühlere Temperaturen. Der 100-jährige Kalender sagt allerdings für diese Woche eine Phase mit schönem, warmen und trockenen Wetter in Franken voraus. Am 20. Mai, also kommende Woche, Mittwoch, könnte es dann aber wieder kalt werden. Wir halten euch natürlich da mit dem 100-jährigen Kalender auf dem Laufenden. Ansonsten

Was steht an diese Woche? Einiges los. Donnerstag Christi Himmelfahrt, Vatertag, Freitag, dann dementsprechend bei vielen Brückentag. Also ich hoffe, ihr habt ein XXL-Wochenende. Vatertag gibt es ja viele, viele Events und Veranstaltungen, wo man auch mit der ganzen Family hingehen kann. Und im Zuge dessen starten am Donnerstag die ersten Stadtteil-Kervas in der geilsten Stadt der Welt. Los geht's am Donnerstag Kleinreuth hinter der Feste zum Beispiel und in Schweinau. Habt einen schönen Montag in Nürnberg, Fürth und Erlangen und allem, was dazu gehört. Hier ist Energy Nürnberg.

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9: Guten Morgen. Ab sofort setzt unser Airport hier auf neue CT-Scanner und das heißt Laptops, Tablets und Flüssigkeiten können ganz easy im Handgepäck bleiben. Und unser frisch gewählter zweiter Bürgermeister Andreas Kriegelstein, der ist auch vollkommen begeistert.
10: Mein persönliches Highlight ist, dass wir jetzt, glaube ich, alle, wenn wir künftig daran denken, von Nürnberg wieder abzuheben, dass es sehr schnell geht und dass es einfach mehr Spaß macht, weil man seinen Koffer nicht mehr öffnen muss.
9: Und auch die 100-Milliliter-Regel fällt damit weg. Erlaubt sind jetzt Behälter mit bis zu 2 Litern. Die Flüssigkeiten müssen außerdem nicht mehr in diese bekannten Plastikbeutel gepackt werden. Aber offene Getränke wie Kaffee im To-Go-Becher sind weiterhin tabu. Ja, ob wir wollen oder nicht, Fußball wird jetzt die nächsten Tage und Wochen immer mehr zum Thema werden, denn die WM geht in einem Monat los und da ist natürlich auch die große Frage, mit welcher Mannschaft wir da hinfahren. Das sollte eigentlich mal diese Woche geklärt werden. Unser Bundestrainer Julian Nagelsmann hat das aber nochmal verschoben. Der Kader wird jetzt erst doch nächste Woche Donnerstag verkündet. Unser Ex-Bundestrainer Jogi Löw ist aber ganz optimistisch bei NTV.
11: Wir sind spielerisch wieder ganz klar besser geworden als noch vor 3 oder 4 Jahren. Das ist wichtig auf internationalem Niveau. Was fehlt ein bisschen die letzten 2 Jahre ist Konstanz.
9: Bei der WM gibt es dieses Mal 104 Spiele. Das sind so viele wie noch nie. Unsere deutschen Partien, die kann man sich alle bei ARD und ZDF anschauen. Wer aber alles sehen will, der braucht Magenta TV. Und diese Woche dreht sich in Wien alles nur noch um ein Thema und zwar um den Eurovision Song Contest. Morgen und am Donnerstag sind die beiden Halbfinals. Für uns ist Sarah Engels auf jeden Fall schon fürs Finale am Samstag gesetzt. Mal sehen, wo sie da am Ende landen wird. Die besten Quoten hat wohl im Moment aber Finnland mit einem Song, der auf Deutsch übersetzt Flammenwerfer heißt.
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9: Das sieht alles ganz entspannt aus. Ihr habt Freifahrt.
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9: Da habe ich 2 für euch. Einer steht in Nürnberg in der Welserstraße und in Fürth im Scherbsgarten. Habt ihr noch einen weiteren entdeckt? Dann klingelt einfach mal durch. 0800 800 1069.
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13: Es ist Start der Eisheiligen. Die ging ja bis zum Freitag. Also ihr merkt, es wird cozy, es wird regnerisch und bewölkt. Heute gibt es nur 18 Grad. Und die Eisheiligen, da hatte man ja früher immer Angst vor Frost in den Nächten. Aber der Deutsche Wetterdienst sagt, das ist immer unwahrscheinlicher.
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0: Es ist Montag, einen wunderschönen.
1: Guten Morgen.
0: Und jetzt ist der große Moment gekommen.
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0: Und heute ist Zahltag und wir haben jemanden gezogen, besser gesagt Marie Lappe.
1: Mhm.
0: Marie Lappe, deine 10 Minuten laufen jetzt. Wenn du es schaffst, in 10 Minuten uns zu kontaktieren, dann zahlen wir deine Rechnung. Also, ruf an.

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0: Uhr. Einen wunderschönen.
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3: Nürnberg gibt mehr für den Vatertag als den Muttertag aus. Ich hoffe, ihr habt ihn gestern nicht vergessen. Ne? Guten Morgen erstmal. Außerdem hoffe ich, ihr hattet ein erholsames Wochenende und seid jetzt gut reingestartet in die neue Woche. Kurze Woche, Donnerstag, Vatertag. Teure Geschenke für den Vatertag werden häufiger gekauft als für Muttertag. Sagt zumindest ein Online-Blumenversandhändler. Im Schnitt geben wir rund 48 Euro pro Bestellung aus. Das ist nicht nur mehr als in jeder anderen Stadt in Deutschland übrigens, sondern auch 18% mehr, als wir für den Muttertag ausgeben. Wann Geschenke gekauft werden, wurde sich auch angeguckt. Und da habe ich gute Nachrichten an alle, die noch nichts besorgt haben. Die meisten Bestellungen für den Vatertag werden erst 3 Tage vorher aufgegeben. Knappe 15% bestellen ihr Geschenk sogar erst 2 Tage vorher. Und am Ende des Tages ist sowieso das schönste Geschenk gemeinsame Zeit.
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0: verschenken wieder Luxus pur.
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0: Das läuft so, dass ihr euch irgendwas gönnt oder schon gekauft habt, uns die Rechnung auf energy.de hochladet und uns erzählt, was ihr gekauft habt, wie viel es gekostet habt. Und wir übernehmen dann die Rechnung. Und ihr habt euch ganz fleißig angemeldet auf energy.de.
3: Und wir haben vorhin schon Marie Lappe aufgerufen und sie ist bei uns in der Leitung. Wir zahlen dir deine Rechnung.
4: Hallo, danke, guten Morgen.
3: Guten Morgen. So, welche Rechnung dürfen wir denn bezahlen?
4: Von meiner Waschmaschine.
0: Okay. Die war nicht günstig, ne?
4: Die war nicht günstig, ja, und funktioniert überhaupt nicht so, wie wir uns das vorgestellt haben. Das Allerschlimmste war jetzt, dass sie das Bayern-Trikot von meinem Mann kaputt gewaschen hat.
0: Oh, Schnappatmung! Ja.
3: Boah, das tut weh. Das tut richtig weh. Okay.
4: Ja, genau, von dem her, ja. Das ist ziemlich bitter, weil wir uns die irgendwie geheißen haben, gedacht haben, oh, jetzt haben wir irgendwie eine tolle, coole neue Waschmaschine und irgendwie funktioniert das gar nicht so.
3: Aber das Geld, das ihr jetzt wieder reingeholt habt durch uns und ImmoScout24, da könnt ihr euch eine neue kaufen.
4: Ja, mega. Vielen, vielen Dank. Richtig cool.
0: Also Marie wurde schon happy gemacht und ihr seid die Nächsten. Meldet euch an auf energy.de.
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3: Damit ihr heute Morgen up-to-date seid, hat Laurenz die wichtigsten Infos für euch.
4: Guten Morgen. Im Erlanger Schlossgarten, da gibt's ab heute wieder das Teddybären-Krankenhaus. Da können Kinder ihre kranken Kuscheltiere von Medizinstudierenden verarzten lassen. Mit Teddy-OP, Zahnklinik und sogar einem Rettungswagen. Die Aktion soll Kindern die Angst vorm Arzt nehmen und läuft noch bis Mittwoch. Machen wir weiter mit einem ganz anderen Thema, die Bundesnetzagentur. Die geht nämlich davon aus, dass Gas teurer werden könnte. Beim Redaktionsnetzwerk Deutschland wird nämlich gesagt, das hat natürlich mit der aktuellen Lage im Nahen Osten zu tun. Aktuell laufende Verträge sind aber wohl nicht betroffen und Strom könnte dagegen vielleicht sogar noch mal billiger werden, denn man setzt immer mehr auf erneuerbare Energien. Und dann ist ja Deutschland sucht den Superstar schon wieder vorbei und gewonnen hat am Ende DSDS-Legende Menowin Fröhlich. Und Dieter Bohlen findet, das ist auch richtig so.
5: Er hat das verdient, er hat da jetzt 16 Jahre drauf gewartet oder irgendwas. Er hätte es damals auch schon verdient, er hat toll gesungen, er hat die Staffel mit zum Erfolg gemacht. Wenn ihm das passiert wäre, heute das nächste Mal Platz 2 oder so, das wäre ja grausam gewesen.
4: Ja, und DSDS geht nächstes Jahr übrigens weiter und zwar mit derselben Jury, Dieter Bohlen, Easy Glück und Bushido. Und man kann sich jetzt auch wieder bewerben.
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4: Dann gucken wir noch mal ganz kurz, was sich da so tut. Das sieht soweit aber alles ganz entspannt aus. Ihr habt freie Fahrt.
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4: Da habe ich doch was. Und zwar steht einer in Nürnberg im Ben-Gurion-Ring. Und dann hat uns die Adriana über WhatsApp geschrieben. An dieser Stelle schon mal liebe Grüße. Die hat in Solkendorf, Solkendorf-Hildmannsdorf in der alten Dorfstraße einen entdeckt. So, habe ich's richtig. Euch eine gute Fahrt.
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6: Nehmt auf jeden Fall den Regenschirm mit. Es wird grauer, es wird nasser und auch kühler. 18 Grad bekommen wir heute. Die Sonne soll sich kurz auch zeigen. Also es wird so ein Sonne-Wolken-Regen-Mix mit Gewitter.
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0: Herzlich willkommen in der neuen Woche. Es ist Montag, einen wunderschönen.
1: Guten Morgen, ihr Lieben. Die Gen Z benutzt beim Dating immer mehr die KI. Mhm. Der Mint und ich haben uns gefragt, für was, wenn ihr euch das auch fragt. In 10 Minuten gibt's die Auflösung.
0: Und bis dorthin, Mark Forster. Ein Lied ohne KI im besten Fall.

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1: Herzlich willkommen. In der verkürzten Woche ist es Montag. Hier ist Energy. Immer die besten neuen Hits. Einen wunderschönen.
0: Guten Morgen, ihr Lieben. Ja, es gibt eine Hinge-Date-Studie aus dem vergangenen Jahr. Mhm. Und die sagt, dass 60% der 18- bis 22-Jährigen sich eine zweite Meinung beim Dating von der KI holen. Ja. Das finde ich total wild, weil also das Einzige, wo ich mir vorstellen könnte, dass die das machen oder warum, ist, wenn man halt so schreibt, hey, ich würde in das und das Restaurant gehen mit meinem Date. Wie findest du das? Sag mal die Bewertungen. Oder ist das ein gutes Restaurant? Aber ansonsten kann ich mir das nicht vorstellen, weil da würde ich einfach nur Family und Friends fragen.
1: Also um ehrlich zu sein, ich habe auch schon mal im Bereich Dating die KI hergenommen, aber aus anderen Gründen. Und zwar gerade in der Kennenlernphase, wenn man sich nicht so hundertprozentig sicher ist, springt die Person an, dass ich dann die KI

0: Erst ist es gefroren, dann gekocht.
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0: Ich behaupte nämlich, Tiefkühlobst sollte man eigentlich immer erstmal aufkochen, bevor man es dann isst.
2: Puh, das ist eine gute Frage. Ich bin ja ein bisschen in der Gastronomie verbandelt. Gut, da wird zu 90% eh frisch gekocht, aber ab und zu werden ja auch mal Sachen eingefroren und dann wieder aufgetaut. Beim Obst bin ich mir da ehrlich gesagt nicht so sicher. Ich habe mal gehört, dass gefrorenes Obst gar nicht mal so schlecht sein soll oder Gemüse, aber ich glaube nicht, dass das Fakt ist. Ich sage, dass es Fake ist.
0: Alles klar, ich löse auf. Tiefkühlobst sollte immer erst einmal aufgekocht werden, bevor man es futtert. Das ist
2: Fakt.
3: Oh, okay.
0: Ja, das ist anscheinend eine direkte Empfehlung beim Bundesinstitut für Risikobewertung. Die sagen nämlich, Viren können auch in TK-Obst überleben tatsächlich.
2: Krass.
0: Gerade bei Beeren, die man so im Joghurt isst, kann das schnell mal schiefgehen. Und das ist eigentlich ganz geil, dass ich lustigerweise, aber einfach nur, weil es mir zu kalt ist, immer meine gefrorenen Himbeeren erstmal in die Mikrowelle tue.
2: Schmeckt auch geiler, wenn die ein bisschen wärmer sind.
0: Ja,
2: ne?
0: Eben, weil sonst ist es mir viel zu kalt.

0: haben bald einen neuen Stern auf dem Walk of Fame.
1: Nächsten Freitag, also am 22. bekommt den Energy Superstar Miley Cyrus. Let's pretend it's not the end of the world.
0: Das ist zwar schon seit Sommer bekannt, aber jetzt gibt's eben das Datum zum Mitfiebern und Mitschauen dann. Es wird nämlich, glaube ich, einiges viral gehen drüber. Aber Münch, ich muss ganz ehrlich sagen, ich dachte, Miley Cyrus hätte schon längst einen.
1: Stimmt eigentlich, ja.
0: Also ich dachte, sie ist so ein Child-Star, der schon seitdem sie 15 ist, einen hat oder so. Also irgendwie hat's mich überrascht.
1: Also ich gehe mal ganz stark davon aus, im Disneyland wird sie auf jeden Fall einen Stern haben.
0: Das glaube ich auch.
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5: Die News von heute Morgen hat Laurenz.
6: Guten Morgen. Heute gibt es hier bei uns in Nürnberg mal ein etwas anderes Frühstück. Am Hauptmarkt verteilt die Stadtmilch heute Vormittag ein faires Frühstück mit Fairtrade-Produkten wie Kaffee, Kakao oder Bananen. Und damit wollen sie einfach zeigen, dass man schon beim Frühstück ein bisschen mehr auf fairen Handel und Klimaschutz achten kann. Dann ist ja diese geplante 1.000 Euro Entlastungsprämie jetzt am Freitag im Bundesrat gescheitert und unser Ministerpräsident und CSU-Chef Markus Söder geht auch davon aus, das Ganze wird wahrscheinlich gar nicht mehr kommen. Man hatte die Prämie wohl nicht richtig mit der Wirtschaft abgesprochen, denn da hätten viele Unternehmen schon gesagt, dass sie sich das gar nicht selber leisten können. Und auch die Länder und Kommunen sagen, damit hätten sie nochmal richtig viel Geld verloren. Und der deutsche Extremsportler Ada Sarci, der wollte ja einen ganz neuen Laufrekord aufstellen. In 4 Tagen 600 Kilometer in den USA laufen. Das hat er nicht ganz geschafft. Er hat am Ende einen guten Tag länger gebraucht. Am Ende ist er aber trotzdem super happy mit sich selbst gewesen.
7: Warum hast du auch so Zeit fürs Eis, oder? So ist schimmern, Stern zu greifen, auch wenn es nicht immer perfekt klappt. Halt euer Traum im Herzen. Vergleiche ich nur mit jemand anderem. Und was am Ende dabei rauskommt, weiß man erst am Ende und steht den Stern geschrieben, aber greift danach.
6: Ja, und der ganze Lauf ist auch die ganze Zeit live gestreamt worden. Da haben teilweise bis zu 2 Millionen Leute zugeschaut.
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6: Schauen wir doch mal ganz kurz auf die Straßen, was sich da gerade so tut. Das sieht aber soweit alles ganz relaxed aus. Ihr habt Freifahrt.
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6: Ja, da habe ich aber welche für euch. Und zwar stehen sie da gerade in Nürnberg-Ben-Gurion-Ring, in Fürth im Scherbsgarten und in Oberasbach in der Rehdorfer Straße. Habt ihr noch einen weiteren entdeckt, dann klingelt doch einfach mal ganz kurz durch. 0800 800 1069. Gute Fahrt.
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8: Heute ist so ein perfekter Tag, um im Feierabend ein paar To-Dos zu erledigen oder die Wohnung sauber zu machen oder Indoor-Sport zu machen, denn es wird wirklich nass draußen. Sonne-Wolken-Regen-Mix gibt's bei 18 Grad und gewittern soll es sogar auch noch. Also wenn ihr raus müsst, dann auf jeden Fall mit Schirm.
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0: Herzlich willkommen in der neuen Woche. Es ist Montag, einen wunderschönen.
1: Guten Morgen.
0: Und Miles Smith hat das Wochenende genutzt, um Dankbarkeit zu zeigen. Und zwar auf Instagram bedankte sich bei all seinen Fans, dass sie ihm immer so treu an der Seite begleitet haben. Hier ist er zusammen mit Niall Horan und Drive Safe.
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0: Immer die besten neuen Hits, die gibt's von uns. Einen wunderschönen.
1: Guten Morgen.
0: Und jetzt auch von Sven. Soundcheck kommt heute von Michael Schulte und heißt Lovesick.
1: Ja, und er ist Lovesick, singt er, also liebeskrank. Und der Song geht ganz klar an seine Frau. Auch das ganze Album soll ihr und den zwei Kids gewidmet sein. Auch das Albumcover, wenn ihr euch das mal anschaut, ist ein privates Bild aus dem Südafrika-Urlaub von den Vieren. Also sehr, sehr cute.
0: Aus der Kategorie süß. 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
13: Das Wichtigste jetzt zusammengefasst, vorne mit Laurenz.
14: Guten Morgen. Ab sofort setzt unser Airport hier auf neue CT-Scanner. Und das heißt, Laptops, Tablets und Flüssigkeiten können ganz easy im Handgepäck bleiben. Und unser frisch gewählter zweiter Bürgermeister Andreas Kriegelstein, der ist auch vollkommen begeistert.
15: Mein persönliches Highlight ist, dass wir jetzt, glaube ich, alle, wenn wir künftig daran denken, von Nürnberg wieder abzuheben, dass es sehr schnell geht und dass es einfach mehr Spaß macht, weil man seinen Koffer nicht mehr öffnen muss.
14: Und auch die 100-Milliliter-Regel.

0: fällt damit weg. Erlaubt sind jetzt Behälter mit bis zu 2 Litern. Die Flüssigkeiten müssen außerdem nicht mehr in diese bekannten Plastikbeutel gepackt werden. Aber offene Getränke wie Kaffee im To-Go-Becher sind weiterhin tabu. Ja, ob wir wollen oder nicht, Fußball wird jetzt die nächsten Tage und Wochen immer mehr zum Thema werden, denn die WM geht in einem Monat los und da ist natürlich auch die große Frage, mit welcher Mannschaft wir dahin fahren. Das sollte eigentlich mal diese Woche geklärt werden. Unser Bundestrainer Julian Nagelsmann hat das aber nochmal verschoben. Der Kader wird jetzt erst doch nächste Woche Donnerstag verkündet. Unser Ex-Bundestrainer Jogi Löw ist aber ganz optimistisch bei NTV.
1: Wir sind spielerisch wieder ganz klar besser geworden als noch vor 3 oder 4 Jahren. Das ist wichtig auf internationalem Niveau. Was fehlt ein bisschen die letzten 2 Jahre ist Konstanz.
0: Bei der WM gibt es dieses Mal 104 Spiele. Das sind so viele wie noch nie. Unsere deutschen Partien, die kann man sich alle bei ARD und ZDF anschauen. Wer aber alles sehen will, der braucht Magenta TV. Und diese Woche dreht sich in Wien alles nur noch um ein Thema, und zwar um den Eurovision Song Contest. Morgen und am Donnerstag sind die beiden Halbfinals. Für uns ist Sarah Engels auf jeden Fall schon fürs Finale am Samstag gesetzt. Mal sehen, wo sie da am Ende landen wird. Die besten Quoten hat wohl im Moment aber Finnland mit einem Song, der auf Deutsch übersetzt Flammenwerfer heißt.
2: Verkehr.
0: Das sieht alles entspannt aus, nichts Größeres zu sehen. Ihr habt Freifahrt.
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0: Da habe ich was für euch. Und zwar stehen sie ja gerade in Erlangen in der Schallershofer Straße. Und dann hat sich Heike noch bei uns gemeldet.
3: Guten Morgen, liebes Energy-Team. Ich habe einen Blitzer für euch. In Nürnberg in der Hafenstraße statt einwärts. Ne, also Vorsicht. Kommt gut in den Montag.
0: Da schließe ich mich an. Und wenn ihr auch einen Blitzer entdeckt habt, dann macht es auch ganz genauso wie die Heike. Klingelt kurz durch. 0800 800 1069. Gute Fahrt.
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4: Nehmt den Schirm mit, wenn ihr raus müsst, und zieht die Boots an, nicht mehr das Kleidchen, weil es wird auch ein bisschen zapfiger. 18 Grad bekommen wir. Sonne, Wolken, Regen, Mix soll es geben, wobei ich glaube, dass die Sonne nicht allzu oft rausschaut, aber gewittern könnte es dann später.
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1: Nürnberg gibt mehr für den Vatertag als den Muttertag aus. Ich hoffe, ihr habt ihn gestern nicht vergessen. Ne? Guten Morgen erstmal. Außerdem hoffe ich, ihr hattet ein erholsames Wochenende und seid jetzt gut reingestartet in die neue Woche. Kurze Woche, Donnerstag, Vatertag. Teure Geschenke für den Vatertag werden häufiger gekauft als für Muttertag. Sagt zumindest ein Online-Blumenversandhändler. Im Schnitt geben wir rund 48 Euro pro Bestellung aus. Das ist nicht nur mehr als in jeder anderen Stadt in Deutschland übrigens, sondern auch 18% mehr, als wir für den Muttertag ausgeben. Wann Geschenke gekauft werden, wurde sich auch angeguckt. Und da habe ich gute Nachrichten an alle, die noch nichts besorgt haben. Die meisten Bestellungen für den Vatertag werden erst 3 Tage vorher aufgegeben. Knappe 15% bestellen ihr Geschenk sogar erst 2 Tage vorher. Und am Ende des Tages ist sowieso das schönste Geschenk gemeinsame Zeit.
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1: Diesen Montag einen wunderschönen Start in die neue Woche wünsche ich euch. Ich bin's, Jale, ihr seid hier mittendrin in euren 10 Hits am Stück und da geht's gleich weiter mit Alok und Khalid in einer Viertelstunde. Jetzt unsere Popkultur. Taylor Swift mit Opalite.

Künstler und 1000 Drohnen. Das war die Realität von Energy Star Alok beim Tomorrowland in Brasilien. Da hat er mal mit 1000 Drohnen eine spektakuläre Bühnenshow hingeliefert. Für die ist er auch bekannt, für diese spektakulären Shows, aber auch für seine Tiefe. Und die vereint er hier mit Energy Star Khalid. Eine ganz schöne Nummer, Dive Into Me. Und die gibt's jetzt hier auf Energy, immer die Beste.

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1: Das kann jetzt so schief gehen. Flo hier bei Energy mit einer kleinen Wochenvorschau. Was steht an in der geilsten Stadt der Welt? Achtung, Mamertus, Pankratius, Servatius, Bonifatius und Sophie. Ja, wir starten rein in die neue Woche und damit auch rein in die Eisheiligen. Das waren sie nämlich, also hoffentlich jetzt. Normalerweise heißt das für die kommenden Tage kühlere Temperaturen. Der 100-jährige Kalender sagt allerdings für diese Woche eine Phase mit schönem, warmen und trockenen Wetter in Franken voraus. Am 20. Mai, also kommende Woche, Mittwoch, könnte es dann aber wieder kalt werden. Wir halten euch natürlich da mit dem 100-jährigen Kalender auf dem Laufenden. Ansonsten, was steht an diese Woche? Einiges los. Donnerstag, Christi Himmelfahrt.

0: Muttertag, Freitag, dann dementsprechend bei vielen Brückentag. Also ich hoffe, ihr habt ein XXL-Wochenende. Vatertag gibt es ja viele, viele Events und Veranstaltungen, wo man auch mit der ganzen Family hingehen kann. Habt einen schönen Montag in Nürnberg, Fürth und Erlangen und allem, was dazu gehört.
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6: Damit ihr heute Morgen up-to-date seid, hat Laurenz die wichtigsten Infos für euch.
7: Guten Morgen. Im Erlanger Schlossgarten, da gibt's ab heute wieder das Teddybären-Krankenhaus. Da können Kinder ihre kranken Kuscheltiere von Medizinstudierenden verarzten lassen. Mit Teddy-OP, Zahnklinik und sogar einem Rettungswagen. Die Aktion soll Kindern die Angst vorm Arzt nehmen und läuft noch bis Mittwoch. Machen wir weiter mit einem ganz anderen Thema, die Bundesnetzagentur. Die geht nämlich davon aus, dass Gas teurer werden könnte. Beim Redaktionsnetzwerk Deutschland wird nämlich gesagt, das hat natürlich mit der aktuellen Lage im Nahen Osten zu tun. Aktuell laufende Verträge sind aber wohl nicht betroffen und Strom könnte dagegen vielleicht sogar noch mal billiger werden, denn man setzt immer mehr auf erneuerbare Energien. Und dann ist ja Deutschland sucht den Superstar schon wieder vorbei und gewonnen hat am Ende DSDS-Legende Menuhin Fröhlich. Und Dieter Bohlen findet, das ist auch richtig so.
8: Er hat das verdient, er hat da jetzt 16 Jahre drauf gewartet oder irgendwas. Er hätte es damals auch schon verdient. Er hat toll gesungen, er hat die Staffel mit zum Erfolg gemacht. Wenn ihm das passiert wäre, heute das nächste Mal Platz 2 oder so, das wäre ja grausam gewesen.
7: Ja, und DSDS geht nächstes Jahr übrigens weiter und zwar mit derselben Jury, Dieter Bohlen, Easy Glück und Bushido. Und man kann sich jetzt auch wieder bewerben.
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9: Im Studio André Glatzel. Die vier deutschen Passagiere des Hunter-Virus-Kreuzers sind zurück in Deutschland. Sie werden jetzt zunächst in der Frankfurter Uniklinik untersucht. Dann geht es in ihre Heimatbundesländer zur Quarantäne. Das Robert-Koch-Institut sieht keine Gefahr für die Bevölkerung. Deutschland und die Ukraine wollen beim Thema Rüstung enger zusammenarbeiten. Bundesverteidigungsminister Pistorius ist heute für Gespräche in Kiew. Da geht es etwa um Drohnen. Die technologischen Sprünge sind beachtlich, sagt Pistorius. Und Deutschland und die NATO können davon profitieren. Der Ärzteverband Marburger Bund fordert schärfere Regeln beim Verkauf von Alkohol. Schnaps und Likör sollten nur noch in speziellen Alkoholshops zu kaufen sein und nicht mehr in Supermärkten oder Tankstellen, so die Ärztevertreter. So sollen vor allem

0: junge Menschen besser geschützt werden. Wien ist wieder im ESC-Fieber. In Österreichs Hauptstadt ist die Woche des Eurovision Song Contests mit einer großen Parade eröffnet worden. 35 Länder gehen dieses Jahr an den Start. Weil auch Israel antritt, boykottieren Spanien und weitere Länder den ESC dieses Jahr.
1: Verkehr. Das sieht soweit gut aus. Ihr habt freie Fahrt.
2: Blitzer.
1: Da gibt's auch gerade keinen. Wenn ihr aber einen entdeckt habt, dann klingelt doch mal ganz kurz durch. 0800 800 1069. Gute Fahrt.
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1: Ja, dieses traumhafte Wetter vom Wochenende, das ist jetzt erstmal Geschichte. Immerhin erreichen wir heute 17 Grad, aber am Nachmittag, da kann der ein oder andere Regenschauer runterkommen. Ansonsten, morgen ist es nur am Vormittag ein bisschen nass, am Nachmittag kommt dann aber schon wieder die Sonne raus.

0: Wenn wir von unserem Umfeld reden, dann meistens von den Menschen, mit denen wir Zeit verbringen, dem Arbeitsplatz, auch alles wichtig. Aber irgendwie berücksichtigen wir den wichtigsten Ort viel zu selten. Die eigene Wohnung. Energy ist an, immer die besten neuen Hits mit mir, Jale. Und die Wohnung ist, na klar, das direkteste Umfeld, dem wir jeden Tag begegnen. Das ist so, so wichtig, dass wir uns einfach wohlfühlen. Und deswegen habe ich jetzt was für euch.
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Überraschungsauftritt von Energy Star Sia beim Ultra Music Festival hat einfach diesen Song ins Leben gerufen. Da ist er nämlich David Guetta begegnet, haben sie sich gesagt, oh, machen wir mal den nächsten Banger, und zwar zusammen mit Afrojack. Den kennt David Guetta zum Beispiel auch schon lange. Ich finde, dieses Trio ist einfach eine fantastische Kombination durch und durch. Jetzt hier auf Energy immer die besten neuen Hits mit Awake Tonight.

Freitag, 11 Uhr, ihr hört Energy mit mir, Saarland. Seid ihr mittendrin in euren 10 Hits am Stück natürlich. Da geht's in einer Viertelstunde mit Lady Gaga und Doechii weiter. Einfach so ein krasses Feature. Jetzt gibt's auch ein krasses Feature, und zwar von Niall Horan und Miles Smith mit Drive Safe.

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Freunde, wir sind live dabei, mitten in einem der wichtigsten Popkulturjahre ever, ja. Der Teufel trägt Prada hat nach 20 Jahren sein Comeback auf die Kinoleinwand geschafft und dadurch ist natürlich auch sehr viel Krasses entstanden, wie zum Beispiel unter anderem dieses Feature zweier Ikonen, Lady Gaga und Doja, für den Film mit Runway, jetzt hier auf

0: gibt eine Hinge-Date-Studie aus dem vergangenen Jahr. Mhm. Und die sagt, dass 60% der 18- bis 22-Jährigen sich eine zweite Meinung beim Dating von der KI holen.
1: Also um ehrlich zu sein, ich habe auch schon mal im Bereich Dating die KI hergenommen, aber okay, aus anderen Gründen. Und zwar gerade in der Kennenlernphase, wenn man sich nicht so hundertprozentig sicher ist, mhm, springt die Person an, dass ich dann die KI frage, ey, wie wertest du das, was sie geschrieben hat, weißt du?
0: Ach du meine, genau, Güte, was hat er gesagt? Positiv, negativ?
1: Mich, du bist ein geiler Typ, du schaffst alles.
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10: Mit Laurenz, hallo. Hier bei uns in Nürnberg wollen Bläser jetzt im Sommer einen wirklich irren Weltrekord aufstellen. In der Jakobskirche soll 72 Stunden am Stück

0: live Musik gespielt werden, also wirklich 3 Tage lang ohne Pause. Und da machen hunderte Musiker aus ganz Bayern mit, von Jugendlichen bis Senioren.
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2: Im Studio André Glatzel. Nach der Atlantik-Kreuzfahrt mit Hantavirus-Infektionen sind nun auch die 4 deutschen Passagiere zurück in der Heimat. Sie kamen am Morgen in Frankfurt an. Nach einem Check in der Uniklinik geht es zur Quarantäne in die jeweiligen Bundesländer. Beim Robert-Koch-Institut sieht man keine Pandemiegefahr. Um mehr Kooperation beim Thema Rüstung geht es heute beim Besuch von Boris Pistorius in der Ukraine. Der Bundesverteidigungsminister ist am Morgen in Kiew angekommen. Deutschland sei nicht mehr nur Unterstützer, sondern die Ukraine längst ein strategischer Partner, etwa bei der Entwicklung von Drohnen, so Pistorius. Grüne und CDU in Baden-Württemberg wollen heute ihren Koalitionsvertrag offiziell unterzeichnen. Am Wochenende hatte es dafür auf beiden Parteitagen grünes Licht gegeben. Übermorgen soll dann im Landtag Cem Özdemir zum neuen Ministerpräsidenten gewählt werden. Viele Menschen kümmern sich erst um ihre Sicherheit im Netz, wenn es schon zu spät ist. Das zeigt eine aktuelle Umfrage vom Bundesamt für IT-Sicherheit. Jeder 9. war letztes Jahr von einer Straftat im Netz betroffen. Am häufigsten ging es um Betrug beim Online-Shopping.
0: Verkehr. Das sieht soweit gut aus. Ihr habt freie Fahrt.
1: Blitzer.
0: Da gibt's auch gerade keinen. Wenn ihr aber einen entdeckt habt, dann klingelt doch mal ganz kurz durch. 0800 800 1069. Gute Fahrt.
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0: Ja, da ist heute wirklich alles mit dabei. 17 Grad erreichen wir heute in der Spitze und ein bisschen Sonne, ein bisschen Wolken. Es kann aber auch der ein oder andere Regenschauer runterkommen. Morgen, ja, da ist es dann deutlich kälter. Da erreichen wir dann nur noch maximal 11 Grad.

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Wüste Düsen, Leute, das ist noch das am wenigsten Verrückte auf dieser Welt, glaube ich. Haben die Jungs von Two Colors für ihr Musikvideo gemacht. Ganz unbedingt mal auschecken. Jetzt gibt's aber erstmal den Song dazu. Hier auf Energy immer die besten neuen Hits mit Mad World. So ein Banger. 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

mittendrin natürlich in euren 10 Hits am Stück. Da geht's in einer Viertelstunde mit einer ganz positiven Nummer von Nico Santos weiter. Jetzt haben wir David Guetta und Jennifer Lopez und ich bin's, Jale. Salam.

dem wichtigsten Song-Release des Jahres, wie ich finde, weil ich weiß ja nicht, wie es euch geht, aber wenn man News hört, dann fühlt man sich so blöd, es ist alles so negativ und genau dafür hat Energy Star Nico Santos hier ein kleines Gegengift geschaffen, wieder ein bisschen an das Schöne im Leben glauben, so, so wichtig gerade jetzt hier auf Energy. Immer die besten neuen Hits, Nico Santos mit Optimist.

0: gibt es keine End-to-End-Verschlüsselung mehr bei uns in den Chats.
1: Ja, aber was ist das überhaupt? Wir haben mit Katharina Grassel gesprochen. Sie ist von der Verbraucherzentrale Bayern.
2: Bei der End-to-End-Verschlüsselung ist es so, dass nur die Personen, die miteinander kommunizieren, die Nachricht auch lesen können. Der Anbieter des Dienstes selber kann nicht mitlesen.
0: Okay, und was hat das jetzt konkret für Auswirkungen auf unsere Chats?
2: Die künftigen Chatverläufe werden nicht mehr verschlüsselt sein. Da kann Meta immer mitlesen. Mhm. Und bei den bisherigen Chatverläufen ist es nicht ganz klar. Dazu hat Meta sich nicht geäußert. Wenn man jetzt selber der Meinung ist, man hat sensible Chatverläufe da gesichert, dann sollte man die sicherheitshalber löschen.
1: Jo, dann also, habe ich jetzt ein bisschen was zu tun.
0: Ja, schon. Ja. Also es wäre schon gut, ne, wenn man bei uns da nicht so ganz mitlesen könnte.
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13: Mit Laurenz, hallo. Der Wohnungsmarkt hier bei uns in Nürnberg ist doch wohl etwas angespannter als gedacht. Obwohl knapp 4000 Wohnungen leer stehen, finden viele trotzdem ewig keine neue Wohnung. Das Problem, viele der leeren Wohnungen sind entweder komplett sanierungsbedürftig oder werden einfach nicht vermietet.

0: Die Stadt sagt jetzt sogar, Nürnberg bräuchte eigentlich noch mehr freie Wohnungen, damit Umziehen überhaupt wieder einfacher wird.
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2: Im Studio André Glatzel. Die Spritpreise sind zum ersten Mal seit Anfang März unter die 2-Euro-Marke gefallen. Das lag laut ADAC vor allem am gesunkenen Ölpreis. Die Experten kritisieren, dass der Tankrabatt weiter nicht vollständig weitergegeben wird. Deutschland und die Ukraine wollen beim Thema Rüstung enger zusammenarbeiten. Bundesverteidigungsminister Pistorius ist heute für Gespräche in Kiew. Da geht es etwa um Drohnen. Die technologischen Sprünge sind beachtlich, sagt Pistorius. Und Deutschland und die NATO können davon profitieren. Die 4 deutschen Passagiere des Hunter-Virus-Kreuzers sind zurück in Deutschland. Sie werden jetzt zunächst in der Frankfurter Uniklinik untersucht. Dann geht es in ihre Heimatbundesländer zur Quarantäne. Das Robert-Koch-Institut sieht keine Gefahr für die Bevölkerung. Die Bundesnetzagentur geht vor dem Hintergrund des Iran-Kriegs davon aus, dass die Gaspreise leicht steigen könnten. Für viele Privathaushalte würden zwar Preisgarantien für 12 Monate oder länger gelten, Anschlussverträge könnten aber teurer werden. Strom hingegen eher günstiger, heißt es.
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0: Das sieht soweit gut aus. Ihr habt freie Fahrt.
1: Blitzer.
0: Da gibt's auch gerade keinen. Wenn ihr aber einen entdeckt habt, dann klingelt doch mal ganz kurz durch. 0800 800 1069. Gute Fahrt.
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0: Ja, dieses traumhafte Wetter vom Wochenende, das ist jetzt erstmal Geschichte. Immerhin erreichen wir heute 17 Grad, aber am Nachmittag, da kann der ein oder andere Regenschauer runterkommen. Ansonsten, morgen ist es nur am Vormittag ein bisschen nass, am Nachmittag kommt dann aber schon wieder die Sonne raus.

0: Heute vor genau 27 Jahren erblickte sie hier das Licht der Welt. 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

Total. Energy-Star Norma Jean Martin wäre gerne in den 60ern am Leben gewesen, ja? Weil das war die Zeit der Blues und das inspiriert sie so sehr. Und ich sag, ich bin ganz froh, dass wir dich in unserer Zeit hier haben. Live, auf Konzerten oder im Radio mit deiner fantastischen Stimme. Hier auf Energy immer die besten neuen Hits mit Encore Big Dream.

0: Wir begrüßen die erste Mittagspause der Woche. Montag 13 Uhr, Freunde. Ihr seid natürlich mittendrin in euren 10 Hits am Stück. Da geht's in einer Viertelstunde mit Fastboy weiter. Den Anfang machen jetzt Miles Smith und Niall Horan. Und ich bin's, Jale. Salam. Happy Monday.
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Seit Jahren beweisen die Fastball-Brüder, die eigentlich Felix und Lukas heißen, dass sie auch live richtig abreißen können, ja? Die sind hier diesen Sommer wieder auf dem Perukeville und auf diversen anderen Festivals. Im Oktober geht dann die eigene Tour los. Und bis dahin genießen wir sie aber jetzt erstmal hier mit ihrer neuesten Nummer auf Energy. Immer die besten neuen Hits mit

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1: Das kann jetzt so schief gehen. Flo hier bei Energy mit einer kleinen Wochenvorschau. Was steht an in der geilsten Stadt der Welt? Achtung, Mamertus, Pankratius, Servatius, Bonifatius und Sophie. Ja, wir starten rein in die neue Woche und damit auch rein in die Eisheiligen. Das waren sie nämlich, also hoffentlich jetzt. Normalerweise heißt das für die kommenden Tage kühlere Temperaturen. Der 100-jährige Kalender sagt allerdings für diese Woche eine Phase mit schönem, warmen und trockenen Wetter in Franken voraus. Am 20. Mai, also kommende Woche, Mittwoch, könnte es dann aber wieder kalt werden. Wir halten euch natürlich da mit dem 100-jährigen Kalender auf dem Laufenden. Ansonsten, was steht an diese Woche? Einiges los. Donnerstag Christi Himmelfahrt, Vatertag, Freitag, dann dementsprechend bei vielen Brückentag. Also ich hoffe, ihr habt ein XXL-Wochenende. Vatertag gibt es ja viele, viele Events und Veranstaltungen, wo man auch mit der ganzen Family hingehen kann. Habt einen schönen Montag in Nürnberg, Fürth und Erlangen und allem, was dazu gehört.
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0: Damit ihr heute Morgen up-to-date seid, hat Laurenz die wichtigsten Infos für euch.
1: Guten Morgen. Im Erlanger Schlossgarten, da gibt's ab heute wieder das Teddybärenkrankenhaus. Da können Kinder ihre kranken Kuscheltiere von Medizinstudierenden verarzten lassen. Mit Teddy-OP, Zahnklinik und sogar einem Rettungswagen. Die Aktion soll Kindern die Angst vorm Arzt nehmen und läuft noch bis Mittwoch. Machen wir weiter mit einem ganz anderen Thema, die Bundesnetzagentur. Die geht nämlich davon aus, dass Gas teurer werden könnte. Beim Redaktionsnetzwerk Deutschland wird nämlich gesagt, das hat natürlich mit der aktuellen Lage im Nahen Osten zu tun. Aktuell laufende Verträge sind aber wohl nicht betroffen und Strom könnte dagegen vielleicht sogar noch mal billiger werden, denn man setzt immer mehr auf erneuerbare Energien. Und dann ist ja Deutschland sucht den Superstar schon wieder vorbei und gewonnen hat am Ende DSDS-Legende Menowin Fröhlich. Und Dieter Bohlen findet, das ist auch richtig so.
2: Er hat das verdient, er hat jetzt 16 Jahre drauf gewartet oder irgendwas. Er hätte es damals auch schon verdient. Er hat toll gesungen, er hat die Staffel mit zum Erfolg gemacht. Wenn ihm das passiert wäre, heute das nächste Mal zu Platz 2 oder so, das wäre ja grausam gewesen.
1: Ja, und DSDS geht nächstes Jahr übrigens weiter und zwar mit derselben Jury, Dieter Bohlen, Easy Glück und Bushido. Und man kann sich jetzt auch wieder bewerben.
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4: Im Studio André Glatzel. Vor allem der Dieselpreis an den Tankstellen ist gerade auf Sinkflug. Laut ADAC ist der Preis zum ersten Mal seit Anfang März unter die 2-Euro-Marke gefallen. Das Allzeithoch beim Diesel lag nach Beginn des Irankriegs zwischenzeitlich bei gut 2,44 Euro pro Liter. Um mehr Kooperation beim Thema Rüstung geht es heute beim Besuch von Boris Pistorius in der Ukraine. Der Bundesverteidigungsminister ist da morgen in Kiew angekommen. Deutschland sei nicht mehr nur Unterstützer, sondern die Ukraine längst ein strategischer Partner, etwa bei der Entwicklung von Drohnen, so Pistorius. Nach der Atlantikkreuzfahrt mit Hantavirus-Infektionen sind nun auch die 4 deutschen Passagiere zurück in der Heimat. Sie kamen am Morgen in Frankfurt an. Nach einem Check in der Uniklinik geht es zur Quarantäne in die jeweiligen Bundesländer. Beim Robert-Koch-Institut sieht man keine Pandemiegefahr. In genau einem Monat startet die Fußball-WM in Kanada, Mexiko und den USA. Während die FIFA ein Event der Superlative beschwört, ist vom großen Hype bislang noch wenig zu spüren. In den USA ist der erhoffte Buchungsboom bei den Hotels ausgeblieben. 2 Gründe, die hohen Preise und die Politik von Präsident Trump.
1: Verkehr. Das sieht soweit gut aus, ihr habt freie Fahrt.
3: Blitzer.
1: Da gibt's auch gerade keinen. Wenn ihr aber einen entdeckt habt, dann klingelt doch mal ganz kurz durch. 0800 800 1069. Gute Fahrt.
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1: Ja, da ist heute wirklich alles mit dabei. 17 Grad erreichen wir heute in der Spitze und ein bisschen Sonne, ein bisschen Wolken. Es kann aber auch der ein oder andere Regenschauer runterkommen. Morgen, ja, da ist es dann deutlich kälter. Da erreichen wir nur noch maximal 11 Grad. Am Vormittag.

0: 96 Stunden 600 Kilometer durch die USA laufen. Energy ist an, immer die besten neuen Hits mit mir, Jale. Und das ist die aktuelle Challenge von Läufer Arda Saci. Habt ihr bestimmt mitbekommen, macht er mit Red Bull. Spoiler, er hat es nicht in den 4 Tagen geschafft, aber die Strecke hat er trotzdem hinter sich gelegt. Und das ist hier einfach mal der Cheatcode, um für eine ganze Weile seine 10.000 täglichen Schritte drin zu haben. Weil die hat er so im Voraus jetzt erledigt. Und ich habe auch einen kleinen Trick, wie ihr im Voraus eure täglichen 10.000 Steps reinbekommen könnt.
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Weiter geht's hier mit Topic und Becky G. Und zwar auf Spanisch. Und deswegen passe ich mich mal ein bisschen an. Es la canción del verano. Es ist der Song des Sommers. Weil es geht darum, dass man sich nicht für irgendeinen Typen, sondern nur für sich selbst schön macht. Und so machen wir das im Sommer 2026, Girls. Jetzt hier auf Energy immer die besten neuen Hits mit Sorry, Papi.

18 Uhr, da sind wir angekommen im Montagnachmittag, Freunde. In einer Viertelstunde geht's hier weiter mit einem ikonischen Feature von Zara Larsson und Tyler. Und jetzt gibt's erstmal ein ikonisches Solo, und zwar von Energy Star Alex Warren, Fever Dream, und ich bin's, Jack.

I Did It Again ist ein legendäres Zitat von Britney Spears. Und genau darauf beziehen sich die beiden Girls Tyler und Sarah Larson auch in ihrer Nummer She Did It Again, Like Britney, singen sie da. Ich finde es eine tolle Referenz, ich finde es ein toller Banger für Selbstbewusstsein und den gibt es jetzt hier auf Energy, immer die Beste.

0: vergangenen Jahr. Mhm. Und die sagt, dass 60% der 18- bis 22-Jährigen sich eine zweite Meinung beim Dating von der KI holen.
1: Also um ehrlich zu sein, ich habe auch schon mal im Bereich Dating die KI hergenommen, aber aus anderen Gründen. Und zwar gerade in der Kennenlernphase, wenn man sich nicht so hundertprozentig sicher ist, springt die Person an, dass ich dann die KI frage, ey, wie wertest du das, was sie geschrieben hat, weißt du?
0: Ach du meine Güte, was hat er gesagt? Positiv, negativ?
1: Münch, du bist ein geiler Typ, du schaffst alles.
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17: Mit Laurenz, hallo. Hier bei uns in Nürnberg wollen Bläser jetzt im Sommer einen wirklich irren Weltrekord aufstellen. In der Jakobskirche soll 72 Stunden am Stück live Musik gespielt werden. Also wirklich 3 Tage lang ohne Pause. Und da machen hunderte Musiker aus ganz Bayern mit. Von Jugendlichen bis Senioren.
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18: Im Studio André Glatzel. Vor allem der Dieselpreis an den Tankstellen ist gerade auf Sinkflug. Laut ADAC ist der Preis zum ersten Mal seit Anfang März unter die 2-Euro-Marke gefallen. Das Allzeithoch beim Diesel lag nach Beginn des Irankriegs zwischenzeitlich bei gut 2,44 Euro pro Liter. Um mehr Kooperation beim Thema Rüstung geht es heute beim Besuch von Boris Pistorius in der Ukraine. Der Bundesverteidigungsminister ist am Morgen in Kiew angekommen. Deutschland sei nicht mehr nur Unterstützer, sondern die Ukraine längst ein strategischer Partner, etwa bei der Entwicklung von Drohnen, so Pistorius. Nach der Atlantikkreuzfahrt mit Hantavirus-Infektionen sind nun auch die 4 deutschen Passagiere zurück in der Heimat. Sie kamen am Morgen in Frankfurt an. Nach einem Check in der Uniklinik geht es zur Quarantäne in die jeweiligen Bundesländer. Beim Robert-Koch-Institut sieht man keine Pandemiegefahr. In genau einem Monat startet die Fußball-WM in Kanada, Mexiko und den USA. Während die FIFA ein Event der Superlative beschwört, ist vom großen Hype bislang noch wenig zu spüren. In den USA ist der erhoffte Buchungsboom bei den Hotels ausgeblieben. 2 Gründe, die hohen Preise und die Politik von Präsident Trump.
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17: Das sieht soweit gut aus. Ihr habt freie Fahrt.
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0: Zahlen gibt es auch gerade keinen. Wenn ihr aber einen entdeckt habt, dann klingelt doch mal ganz kurz durch. 0800 800 1069. Gute Fahrt.
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0: Ja, dieses traumhafte Wetter vom Wochenende, das ist jetzt erstmal Geschichte. Immerhin erreichen wir heute 17 Grad, aber am Nachmittag, da kann der ein oder andere Regenschauer runterkommen. Ansonsten, morgen ist es nur am Vormittag ein bisschen nass, am Nachmittag kommt dann aber schon wieder die Sonne raus.

0: In einem Monat geht die große Fußball-WM los. Aber Leute, das ist nicht die einzige Weltmeisterschaft 2026. Energy ist an, immer die besten neuen Hits mit mir, Jale, und meinem Kollegen Armani.
1: Servus.
0: Und wenn ihr jetzt sagt, boah, Fußball gar nicht mein Ding, oder ihr könnt gar nicht einen Monat lang aushalten, ohne irgendwie World-Meisterschaften euch reinzuziehen, dann hat mein Kollege hier mal drei alternative Weltmeisterschaften für uns dabei, ne?
1: Genau, diese Woche geht es direkt los. Am Donnerstag startet der Kajak World Cup. Bei uns in Brandenburg in der Havel kann man bis Sonntag die Rennen verfolgen. So, einen Tag später, Freitag, den 15., startet die Eishockey World Championship in der Schweiz und die geht zwei Wochen lang.
0: Das
1: und im September nach der WM, dann am 12. ist Weltmeisterschaft im Volleyball für Männer.
0: Oh, Leute, das muss man sich reinziehen. Ich liebe ja Volleyball. Auf jeden Fall habt ihr jetzt einiges zu gucken und zu genießen, völlig außerhalb des Fußballkosmos. Danke, Armani.
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Energy-Star Harrison, der hat sich den Song aus den 2000ern genommen und komplett was Neues draus gemacht. Mit seiner Version von All the Things She Said ist er dann einfach komplett viral gegangen und hat sogar in die Serie Heated Rivalry geschafft. Aber jetzt, sagt er, ist da halt kompletter Pressure auf ihm. Nach so einem Nummer 1-Hit warten nämlich jetzt alle Fans auf die nächste Nummer. Und ich check schon. Aber Harrison, der bleibt da ganz entspannt und arbeitet schon am nächsten Song. Und hier gibt's jetzt All the Things She Said auf Energy. Immer die besten neuen Hits.

0: Ihr hört Energy. Ich wünsche euch einen ganz tollen Nachmittag. Gleich gibt's für euch Mark Forster nach dem Energy News Update.
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2: Das kann jetzt so schief gehen. Flo hier bei Energy mit einer kleinen Wochenvorschau. Was steht an in der geilsten Stadt der Welt? Achtung, Mamertus, Pankratius, Servatius, Bonifatius und Sophie. Ja, wir starten rein in die neue Woche und damit auch rein in die Eisheiligen. Das waren sie nämlich, also hoffentlich jetzt. Normalerweise heißt das für die kommenden Tage kühlere Temperaturen. Der 100-jährige Kalender sagt allerdings für diese Woche eine Phase mit schönem, warmen und trockenen Wetter in Franken voraus. Am 20. Mai, also kommende Woche, Mittwoch, könnte es dann aber wieder kalt werden. Wir halten euch natürlich da mit dem 100-jährigen Kalender auf dem Laufenden. Ansonsten, was steht an diese Woche? Einiges los. Donnerstag Christi Himmelfahrt, Vatertag, Freitag, dann dementsprechend bei vielen Brückentag. Also ich hoffe, ihr habt ein XXL-Wochenende. Vatertag gibt es ja viele, viele Events und Veranstaltungen, wo man auch mit der ganzen Family hingehen kann. Habt einen schönen Montag in Nürnberg, Fürth und Erlangen und allem, was dazu gehört.
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0: Um kurz vor 3:30 mit Laurenz Liedtke.
7: Hallo, der Wohnungsmarkt hier bei uns in Nürnberg ist doch wohl etwas angespannter als gedacht. Obwohl knapp 4000 Wohnungen leer stehen, finden viele trotzdem ewig keine neue Wohnung. Das Problem, viele der leeren Wohnungen sind entweder komplett sanierungsbedürftig oder werden einfach nicht vermietet. Die Stadt sagt jetzt sogar, Nürnberg bräuchte eigentlich noch mehr freie Wohnungen, damit Umziehen überhaupt wieder einfacher wird.
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8: Mit Mia Hehn. Guten Tag. Die Spritpreise sind zum ersten Mal seit Anfang März im bundesweiten Schnitt unter die 2-Euro-Marke gefallen. Das lag laut ADAC vor allem am gesunkenen Ölpreis. Die Experten kritisieren, dass der Tankrabatt weiter nicht vollständig weitergegeben wird. Nach der Atlantik-Kreuzfahrt mit Hantavirus-Infektion sind nun auch die 4 deutschen Passagiere zurück in der Heimat. Sie kamen am Morgen in Frankfurt an. Nach einem Check in der Uniklinik geht es zur Quarantäne in die jeweiligen Bundesländer. Beim Robert-Koch-Institut sieht man keine Pandemiegefahr. Die Virusvariante sei schon lange bekannt. Künstliche Intelligenz kann meinen Chef ersetzen. Das sagen fast ein Drittel der Beschäftigten in Deutschland in einer neuen Bitkom-Umfrage. Beim eigenen Job sieht es ein wenig anders aus. Da sagt nur knapp

0: ein Viertel, das der durch KI ersetzt werden könnte. In genau einem Monat startet die Fußball-WM in Kanada, Mexiko und den USA. Während die FIFA ein Event der Superlative beschwört, ist vom großen Hype bislang noch wenig zu spüren. In den USA ist der erhoffte Buchungsboom bei den Hotels ausgeblieben. Zwei Gründe: die hohen Preise und die Politik von Präsident Trump.
1: 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Hallo zu euch auf die fränkischen Straßen auf der A9 Nürnberg Richtung Berlin. In der Einfahrt Kreuz Nürnberg Ost, da finden gerade Bergungsarbeiten statt.
2: Blitzer.
1: In Nürnberg in der Tafelfeldstraße und in Fürth am Franz-Josef-Platz. Und vielleicht habt ihr ja auch noch was gesehen, egal ob Stau, Blitzer, Unfall, dann sagt gerne einfach kurz Bescheid. 0800 800 1069 und dann wünsche ich euch erstmal noch eine gute Fahrt. Ja, also langsam wird's ein bisschen ungemütlich bei uns in Franken. 19 Grad aktuell bei euch in Erlangen. Dazu dicke graue Wolken und jetzt kann's immer mal wieder regnen. Dazu an manchen Stellen auch Gewitter und ordentlich Wind. 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Was gibt's Geileres? Am Donnerstag geht's los mit dem Foodtruck Festival bei uns in Nürnberg. Und wie ihr euch da noch for free durch die ganzen Stände probiert, das hört ihr gleich hier bei mir. Und jetzt Mark Forster für euch. Ein Lied auf Energy, immer die besten neuen Hits.

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0: Wir starten gleich wieder rein in die 10 jetzt am Stück und den Anfang macht da Ray mit Where is my husband?
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Statt Pokémon-Karten sammeln Schüler in NRW jetzt ihre Lehrer. So ein Abiball, der kostet ja ganz schön viel Geld und um den zu finanzieren, hat ein Abi-Jahrgang an einer Schule in NRW jetzt Sammelkarten mit ihren Lehrern drauf erstellt und alle sind richtig begeistert. Die Jüngeren, die sammeln jetzt ganz fleißig und die Schüler der ganzen Schule sprechen auch viel mehr miteinander, weil alle untereinander tauschen und die Abikasse, die ist auch noch voll. Alle Farben jetzt auf Energy. Geil, dass ihr am Start seid. Schönen Nachmittag euch.

Energy Star A-Lock, der hat ja letztes Jahr auf dem Tomorrowland einfach einen Rekord gebrochen. Der hat er ja auf der Mainstage aufgelegt und hatte einfach über 10.000 Drohnen dabei. Und das sah wirklich so fett aus. Und das war tatsächlich die größte Drohnenshow Lateinamerikas. A-Lock zusammen mit Khalid jetzt auf Energy. Immer die besten neuen Hits. Geil, dass ihr am Start seid.

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2: Jetzt gibt es keine End-to-End-Verschlüsselung mehr bei uns in den Chats.
3: Ja, aber was ist das überhaupt? Wir haben mit Katharina Grassel gesprochen. Sie ist von der Verbraucherzentrale Bayern.
4: Bei der End-to-End-Verschlüsselung ist es so, dass nur die Personen, die miteinander kommunizieren, die Nachricht auch lesen können. Der Anbieter des Dienstes selber kann nicht mitlesen.
2: Okay, und was hat das jetzt konkret für Auswirkungen auf unsere Chats?
4: Die künftigen Chatverläufe werden nicht mehr verschlüsselt sein. Da kann Meta immer mitlesen. Mhm. Und bei den bisherigen Chatverläufen ist es nicht ganz klar. Dazu hat Meta sich nicht geäußert. Wenn man jetzt selber der Meinung ist, man hat sensible Chatverläufe da gesichert, dann sollte man die sicherheitshalber löschen.
3: Ja, dann habe ich jetzt ein bisschen was zu tun.
2: Ja, schon. Ja. Also es wäre schon gut, ne, wenn man bei uns da nicht so ganz mitlesen könnte.
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2: Um kurz vor 16:30 mit Laurenz Liedke.
11: Hallo, im Erlanger Schlossgarten, da gibt's ab heute wieder das Teddybären-Krankenhaus. Da können Kinder ihre kranken Kuscheltiere von Medizinstudierenden verarzten lassen. Mit Teddy-OP, Zahnklinik und sogar einem Rettungswagen. Die Aktion soll Kindern die Angst vorm Arzt nehmen und läuft noch bis Mittwoch.
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12: Mit Mia Hehn, guten Tag. Vor allem der Dieselpreis an den Tankstellen ist gerade im Sinkflug. Laut ADAC ist der Preis zum ersten Mal seit Anfang März unter die 2-Euro-Marke gefallen. Das Allzeithoch beim Diesel lag nach Beginn des Iran-Kriegs zwischenzeitlich bei gut 2,44 Euro pro Liter. Weil er einen Anschlag geplant haben soll, ist ein 17-Jähriger in Hamburg festgenommen worden. Laut Ermittlern soll der Syrer für einen Sprengstoffanschlag Ziele wie ein Einkaufszentrum oder eine Polizeiwache ins Auge gefasst haben. Dazu hat ihn offenbar die Terrormiliz Islamischer Staat inspiriert. Die 4 deutschen Passagiere des Hunter-Virus-Kreuzers sind zurück in Deutschland. Sie werden jetzt zunächst in der Frankfurter Uniklinik untersucht. Dann geht es in ihre Heimatbundesländer zur Quarantäne. Das Robert-Koch-Institut sieht keine Gefahr für die Bevölkerung. In Wien hat die Eurovision Song Contest Woche begonnen. Zum Auftakt zogen die 35 Teilnehmerländer in einer großen Parade durch die österreichische Hauptstadt. Morgen und am Donnerstag gibt's die Halbfinals, am Samstag das Finale. Favorit ist laut den Buchmachern in diesem Jahr Finnland.
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2: Hallo zu euch auf die fränkischen Straßen und da sieht gerade alles gut aus. Aktuell kommt ihr gut durch.
0: Blitzer.
2: In Nürnberg steht einer in der Feininger Straße und in Zirndorf in der Schwabacher Straße. Und vielleicht habt ihr ja auch noch was gesehen. Stau, Blitzer.

0: Ihr hört Energy mit Sophie und gleich für euch Alex Warren mit Fever Dream.
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Unfall, egal was, immer her damit. Einfach kurz durchklingeln. 0800 800 1069 und dann kommt erstmal gut an. Boah, jetzt geht aber wirklich komplett die Welt unter bei uns in Nürnberg und alle Väter stehen jetzt mit verschränkten Armen vorm Fenster und sagen, ja, das hat die Erde aber auch mal wieder gebraucht. 14 Grad aktuell in Nürnberg, Ton, 14 sind es auch bei euch in Schweinau und es wird wohl jetzt noch ein bisschen weiter regnen bis heute Abend und der Wind, der bleibt auch. Eine Couch, eine Spülmaschine oder ein neuer Schreibtisch, das alles gibt's for free und zwar von uns. Und wie ihr daran kommt, das hört ihr gleich in circa 10 Minuten hier bei mir. Und jetzt für euch Alex Warren mit Fever Dream auf Energy, immer die besten neuen Hits. Ich wünsche euch einen ganz tollen Nachmittag.

0: Eine neue Couch, eine Spülmaschine oder eine Waschmaschine. All das gibt's jetzt für euch for free.
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0: Bei uns in der WG ist letztens die Waschmaschine kaputt gegangen und das klang dann so. So sollte eine Waschmaschine auf keinen Fall klingen. Lagerschaden. Bei 5 Leuten in der WG ist das auch wirklich kein Wunder. Die läuft wirklich die ganze Zeit, aber irgendwann hatte ich echt ein bisschen Angst, dass die uns noch explodiert. Wir hatten Glück, unser Vermieter hat die gezahlt, aber das ist ja nicht immer so. Die Dinger sind ultra teuer und wenn ihr auch was Neues für eure Wohnung gebrauchen könntet, dann braucht ihr nicht mal euren Vermieter, ihr könnt einfach uns Bescheid sagen. 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
0: Und wir starten gleich wieder rein in die 10 jetzt am Stück und den Anfang macht da Nico Santos.
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Happy Birthday an Energy Star Sabrina Carpenter. 27 Jahre wird die Maus heute alt und es ist so crazy, was sie in der Zeit alles schon erreicht hat. Riesentouren, Headlinerin auf dem Coachella, Met Gala war sie auch am Start. Sie ist wirklich

Letzte Woche Der Teufel trägt Prada im Kino geguckt, also den zweiten Teil. Und ich fand den Film echt geil. Aber was noch viel geiler ist, ist einfach der Soundtrack. Der war so unglaublich geil. Dua Lipa ist mit dabei. Ray, Lady Gaga zusammen mit Doechii. One Way, den spiele ich euch jetzt auf Energy. Immer die besten.

0: Ihr hört Energy mit Sophie und gleich für euch Clock Clock mit Out of the Dark nach dem Energy News Update. 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
2: Und da ist es auch schon wieder kurz vor 5:30 mit Laurenz Liedtke.
3: Hallo, hier bei uns in Nürnberg wollen Bläser jetzt im Sommer einen wirklich irren Weltrekord aufstellen. In der Jakobskirche soll 72 Stunden am Stück live Musik gespielt werden, also wirklich 3 Tage lang ohne Pause. Und da machen hunderte Musiker aus ganz Bayern mit, von Jugendlichen bis Senioren.
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4: Mit Mia Hehn, guten Tag. Die Spritpreise sind zum ersten Mal seit Anfang März im bundesweiten Schnitt unter die 2-Euro-Marke gefallen. Das lag laut ADAC vor allem am gesunkenen Ölpreis. Die Experten kritisieren, dass der Tankrabatt weiter nicht vollständig weitergegeben wird. In Hamburg soll ein Jugendlicher einen Anschlag geplant haben. Der 17-jährige Syrer wurde von Spezialkräften der Polizei festgenommen. Er soll zu den Plänen von der Terrormiliz IS inspiriert worden sein. Bei Durchsuchungen wurden unter anderem Dünger und auch ein Messer gefunden. Wie können die Menschen in Deutschland entlastet werden? Nachdem die Entlastungsprämie im Bundesrat gestoppt wurde, will die Bundesregierung das weitere Vorgehen prüfen. Der Wirtschaftsweise Felbermayr fordert bei NTV eine Steuerentlastung für mittlere Einkommen. Die Verbraucherzentrale war zuletzt für Direktzahlungen. Der deutsche Schiedsrichter Daniel Siebert wird das Champions-League-Finale pfeifen. Das hat die UEFA bekannt gegeben. Der 42-Jährige ist erst der 5. deutsche Finalschiri überhaupt. Beim Finale Ende Mai in Budapest treffen der FC Arsenal und Paris Saint-Germain aufeinander.
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2: Da ist gerade alles frei, ihr solltet gut durchkommen.
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2: In Erlangen steht einer in der Eltersdorfer Straße und in Feucht steht einer in der Moosbacher Hauptstraße. Und vielleicht habt ihr ja auch noch was gesehen. Staus, Blitzer, Unfall, egal was. Schickt gerne kurz eine WhatsApp rüber an die 0176 1069 und 4x8. Und dann wünsche ich euch erstmal noch eine gute Fahrt.
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2: Das ist echt schon so ein komisches Wetter, ne? Da hilft halt auch kein Schirm, weil der sonst wegfliegt oder noch unangenehmer, der stülpt sich so komisch um. 13 Grad aktuell in Oberasbach und bis heute Abend kann es immer mal wieder regnen. Auch die grauen Wolken und der Wind, der bleibt. Morgen wird es dann nachmittags schon wieder ein bisschen schöner, vielleicht sogar ein bisschen Sonne, aber es kühlt sich ordentlich ab. Extremsportler Adra Sace ist am Wochenende 600 Kilometer am Stück gejoggt und das ganze Internet hat ihn angefeuert. Ich war am Wochenende auch sportlich unterwegs. Ja, ich habe so 6 Kilometer geschafft. Aber warum Laufen gerade so im Hype ist, darüber reden wir gleich in circa 10 Minuten hier bei mir. Und jetzt für euch Clock Clock mit Out of the Dark auf Energy. 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

0: 14 Marathons am Stück. Für Adrasate kein Problem. Nach Timmy dem Ball gab es jetzt am Wochenende auf Social Media eine komplett neue Obsession, und zwar Adrasate. Er ist Extremsportler und extrem heißt hier wirklich auch extrem. Er wollte nämlich 600 Kilometer in 96 Stunden laufen. Das sind einfach mehr als 14 Marathons am Stück. Und dabei ging es natürlich auch noch durch die Wüste in den USA und bergauf war auch noch mit dabei. Das Ganze konnten wir alle per Livestream verfolgen und die Videoclips dazu sind wirklich komplett durch die Decke gegangen. Also ganz Deutschland hat mitgefiebert. Aber wieso ist Laufen überhaupt jetzt so im Trend? Das wollte ich wissen und dazu habe ich mal die Einschätzung von Fitnesscoach Patrick.
1: Ich merke tatsächlich schon relativ lange, also schon im letzten Jahr, dass diese ganzen Laufevents immer voller werden, immer mehr Teilnehmer haben. Also ich glaube, das ist jetzt nur die vorübergehende Spitze von diesem Trend.
0: Okay, und wenn ich jetzt mit dem Laufen starten will, wie mache ich das am besten?
1: Ich würde erstmal langsam starten. Also Laufen heißt ja nicht, ich muss sofort loslaufen und 5 oder 10 oder 20 Kilometer laufen. Sondern Laufen kann auch schon bedeuten, ich schaffe es 200 Meter mal zu joggen und dann gehe ich auch erstmal wieder eine Weile. Jeder Intervall, jeder kürzere Strecke, die ich joggen kann, ist ein Weg in die richtige Richtung. Also ich würde mich gar nicht unter Druck setzen.
0: Gut, also ich habe es am Wochenende versucht. Ganz 600 Kilometer sind es nicht geworden. Es waren dann ungefähr 6. Da brauche ich mich mit Adrasate wirklich nicht vergleichen. Aber ich habe es ins Ziel geschafft und auch er hat es ins Ziel geschafft gestern Abend dann. 96 Stunden waren es nicht, aber auf die Zeit ist geschissen, würde ich sagen. 600 Kilometer ist wirklich einfach unglaublich krass und er hat es noch geschafft, pünktlich mit seiner Mutter am Muttertag dann im Ziel ein Eis zu essen. Das hatte er ihr nämlich versprochen.

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0: Sophie, 18 Uhr ist es an diesem Montag und da kommen wir dem Feierabend doch schon immer näher. Mittendrin seid ihr in den 10 Hits am Stück und gleich für euch Rhythm Unknown von Moskena und jetzt Hug Yourself von Kamrat.
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Energy-Star Moskena, der sagt einfach, er ist nie aufgeregt, wenn er auf der Bühne steht. Es ist eher andersrum. Ohne Bühne, da wird er nervös. Und ich finde es komplett wild. Mit Energy stand ich ja jetzt auch schon öfter mal auf der Bühne zu moderieren. Und ich lieb's. Aber so ein bisschen Nervosität, die gehört doch dazu, oder? Deshalb stehe ich gerne hier im Studio für euch. Da seht ihr mich nämlich nicht. Moskena mit Rhythm Unknown auf Energy immer. 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

0: jetzt gibt es keine End-to-End-Verschlüsselung mehr bei uns in den Chats.
1: Ja, aber was ist das überhaupt? Wir haben mit Katharina Grassel gesprochen. Sie ist von der Verbraucherzentrale Bayern.
2: Bei der End-to-End-Verschlüsselung ist es so, dass nur die Personen, die miteinander kommunizieren, die Nachricht auch lesen können. Der Anbieter des Dienstes selber kann nicht mitlesen.
0: Okay, und was hat das jetzt konkret für Auswirkungen auf unsere Chats?
2: Die künftigen Chatverläufe werden nicht mehr verschlüsselt sein. Da kann Meta immer mitlesen. Mhm. Und bei den bisherigen Chatverläufen ist es nicht ganz klar. Dazu hat Meta sich nicht geäußert. Wenn man jetzt selber der Meinung ist, man hat sensible Chatverläufe da gesichert, dann sollte man die sicherheitshalber löschen.
1: Ja, dann habe ich jetzt ein bisschen was zu tun.
0: Ja, schon. Ja. Also es wäre schon gut, ne, wenn man bei uns da nicht so ganz mitlesen könnte.
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9: Mit Laurenz, hallo. Der Wohnungsmarkt hier bei uns in Nürnberg ist doch wohl etwas angespannter als gedacht. Obwohl knapp 4000 Wohnungen leer stehen, finden viele trotzdem ewig keine neue Wohnung. Das Problem, viele der leeren Wohnungen sind entweder komplett sanierungsbedürftig oder werden einfach nicht vermietet. Die Stadt sagt jetzt sogar, Nürnberg bräuchte eigentlich noch mehr freie Wohnungen, damit Umziehen überhaupt wieder einfacher wird.
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10: Im Studio Mia Hin. Deutschland und die Ukraine wollen zusammen Drohnen entwickeln und herstellen. Das hat Verteidigungsminister Pistorius bei einem Besuch in Kiew angekündigt. Wir können von den Erfahrungen der Ukraine in dem Bereich nur profitieren, so Pistorius weiter. Weil er einen Anschlag geplant haben soll, ist ein 17-Jähriger in Hamburg festgenommen worden. Laut Ermittlern soll der Syrer für einen Sprengstoffanschlag Ziele wie ein Einkaufszentrum oder eine Polizeiwache ins Auge gefasst haben. Dazu hat ihn offenbar die Terrormiliz Islamischer Staat inspiriert. Die EU lehnt Altkanzler Schröder als Vermittler im Ukraine-Krieg ab. Es sei nicht sehr weise, Russland die Ernennung eines europäischen Vermittlers zu überlassen, sagte die Außenbeauftragte Kallas. Kreml-Chef Putin hatte Schröder am Wochenende als Vermittler ins Spiel gebracht. In genau einem Monat startet die Fußball-WM in Kanada, Mexiko und den USA. Während die FIFA ein Event der Superlative beschwört, ist vom großen Hype bislang noch wenig zu spüren. In den USA ist der erhoffte Buchungsboom bei den Hotels ausgeblieben. 2 Gründe: die hohen Preise und die Politik von Präsident Trump.
11: Wetter. Es sieht so aus, als wird es den ganzen Abend ungemütlich bei uns in Nürnberg bleiben. Aktuell 12 Grad, dazu graue Wolken.

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kleine Stadt bei Wuppertal will jetzt barrierefrei werden und dazu bauen die Menschen dort jetzt einfach Rampen für Rollstühle aus Legosteinen. Sie wollen nämlich zeigen, dass ihre Stadt für alle da ist. Und eine Rampe ist jetzt schon fertig und mindestens 5 weitere sind schon geplant, aber dazu brauchen sie noch ziemlich viele Legosteine. Also wenn ihr noch welche auf dem Dachboden habt, dann schickt sie einfach alle mal rüber nach Ennepetaler.

0: Stück. Gleich die neue von Fastboy für euch, Beautiful Life. Und jetzt starten wir rein in die neue Stunde mit Miles Smith und Niall Horan und Drive Safe. Und ich bin Sophie.
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mehr als einen Monat und dann kommen die Jungs von Fastboy zu uns nach Nürnberg und zwar zum Garlicland Festival am Airport in Nürnberg am 20. Juni. Wenn ihr da noch keine Tickets habt, dann klickt euch mal ganz schnell rein bei energy.de. Da gibt's noch die Chance auf Free Tickets und ich spiele euch die Jungs jetzt hier mit Beautiful Life auf Energy. 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

0: auch rein in die Eisheiligen. Das waren sie nämlich, also hoffentlich jetzt. Normalerweise heißt das für die kommenden Tage kühlere Temperaturen. Der 100-jährige Kalender sagt allerdings für diese Woche eine Phase mit schönem, warmen und trockenen Wetter in Franken voraus. Na. Am 20. Mai, also kommende Woche, Mittwoch, könnte es dann aber wieder kalt werden. Wir halten euch natürlich da mit dem 100-jährigen Kalender auf dem Laufenden. Ansonsten, was steht an diese Woche? Einiges los. Donnerstag Christi Himmelfahrt, Vatertag, Freitag, dann dementsprechend bei vielen Brückentag. Also ich hoffe, ihr habt ein XXL-Wochenende. Vatertag gibt es ja viele, viele Events und Veranstaltungen, wo man auch mit der ganzen Family hingehen kann. Habt einen schönen Montag in Nürnberg, Fürth und Erlangen und allem, was dazu gehört.
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1: Das kann jetzt so schief gehen. Flo hier bei Energy mit einer kleinen Wochenvorschau. Was steht an in der geilsten Stadt der Welt? Achtung, Mamertus, Pankratius, Servatius, Bonifatius und Sophie. Ja, wir starten rein in die neue Woche und damit

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4: Damit ihr heute Morgen up-to-date seid, hat Laurenz die wichtigsten Infos für euch.
5: Guten Morgen. Im Erlanger Schlossgarten, da gibt's ab heute wieder das Teddybären-Krankenhaus. Da können Kinder ihre kranken Kuscheltiere von Medizinstudierenden verarzten lassen. Mit Teddy-OP, Zahnklinik und sogar einem Rettungswagen. Die Aktion soll Kindern die Angst vorm Arzt nehmen und läuft noch bis Mittwoch. Machen wir weiter mit einem ganz anderen Thema, die Bundesnetzagentur. Die geht nämlich davon aus, dass Gas teurer werden könnte. Beim Redaktionsnetzwerk Deutschland wird nämlich gesagt, das hat natürlich mit der aktuellen Lage im Nahen Osten zu tun. Aktuell laufende Verträge sind aber wohl nicht betroffen und Strom könnte dagegen vielleicht sogar noch mal billiger werden, denn man setzt immer mehr auf erneuerbare Energien. Und dann ist ja Deutschland sucht den Superstar schon wieder vorbei und gewonnen hat am Ende DSDS-Legende Menuhin Fröhlich. Und Dieter Bohlen findet, das ist auch richtig so.
6: Er hat das verdient, er hat da jetzt 16 Jahre drauf gewartet oder irgendwas. Er hätte es damals auch schon verdient, er hat toll gesungen, er hat die Staffel mit zum Erfolg gemacht. Wenn ihm das passiert wäre, heute das nächste Mal zu Platz 2 oder so, das wäre ja grausam gewesen.
5: Ja, und DSDS geht nächstes Jahr übrigens weiter und zwar mit derselben Jury, Dieter Bohlen, Easy Glück und Bushido. Und man kann sich jetzt auch wieder bewerben.
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7: Im Studio Mia Hehn. Deutschland und die Ukraine wollen zusammen Drohnen entwickeln und herstellen. Das hat Verteidigungsminister Pistorius bei einem Besuch in Kiew angekündigt. Wir können von den Erfahrungen der Ukraine in dem Bereich nur profitieren, so Pistorius weiter. In Hamburg soll ein Jugendlicher einen Anschlag geplant haben. Der 17-jährige Syrer wurde von Spezialkräften der Polizei festgenommen. Er soll zu den Plänen von der Terrormiliz IS inspiriert worden sein. Bei Durchsuchungen wurden unter anderem Dünger und auch ein Messer gefunden. Die Spritpreise sind zum ersten Mal seit Anfang März im bundesweiten Schnitt unter die 2-Euro-Marke gefallen. Das lag laut ADAC vor allem am gesunkenen Ölpreis. Die Experten kritisieren, dass der Tankrabatt weiter nicht vollständig weitergegeben wird. In Wien hat die Eurovision Song Contest Woche begonnen. Zum Auftakt zogen die 35 Teilnehmerländer in einer großen Parade durch die österreichische Hauptstadt. Morgen und am Donnerstag gibt's die Halbfinals, am Samstag das Finale. Favorit ist laut den Buchmachern in diesem Jahr Finnland.
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8: Und wir schauen rüber nach Rot, checken da mal kurz die Lage. Das größte Gewitter sollte jetzt um sein. Aktuell 9 Grad bei euch und die grauen Wolken und der Wind, der bleibt aber. Es kann auch immer mal wieder regnen. Morgen sieht es dafür schon ein kleines bisschen besser aus.

0: 14 Marathons am Stück. Für Adrasace kein Problem. Nach Timmy dem Ball gab es jetzt am Wochenende auf Social Media eine komplett neue Obsession, und zwar Adrasace. Er ist Extremsportler und extrem heißt hier wirklich auch extrem. Er wollte nämlich 600 Kilometer in 96 Stunden laufen. Das sind einfach mehr als 14 Marathons am Stück. Und dabei ging es natürlich auch noch durch die Wüste in den USA und bergauf war auch noch mit dabei. Das Ganze konnten wir alle per Livestream verfolgen und die Videoclips dazu sind wirklich komplett durch die Decke gegangen. Also ganz Deutschland hat mitgefiebert. Aber wieso ist Laufen überhaupt jetzt so im Trend? Das wollte ich wissen und dazu habe ich mal die Einschätzung von Fitnesscoach Patrick.
1: Ich merke tatsächlich schon relativ lange, also schon im letzten Jahr, dass diese ganzen Laufevents immer voller werden, immer mehr Teilnehmer haben. Also ich glaube, das ist jetzt nur die vorübergehende Spitze von diesem Trend.
0: Okay, und wenn ich jetzt mit dem Laufen starten will, wie mache ich das am besten?
1: Ich würde erstmal langsam starten. Also Laufen heißt ja nicht, ich muss sofort loslaufen und 5 oder 10 oder 20 Kilometer laufen. Sondern Laufen kann auch schon bedeuten, ich schaffe es 200 Meter mal zu joggen und dann gehe ich auch erstmal wieder eine Weile.

0: Intervalle. Jeder Intervall, jeder kürzere Strecke, die ich joggen kann, ist ein Weg in die richtige Richtung. Also ich würde mich gar nicht unter Druck setzen.
1: Gut, also ich habe es am Wochenende versucht. Ja, ganz 600 Kilometer sind es nicht geworden. Es waren dann ungefähr 6. Da brauche ich mich mit Adrasace wirklich nicht vergleichen. Aber ich habe es ins Ziel geschafft und auch er hat es ins Ziel geschafft gestern Abend dann. 96 Stunden waren es nicht, aber auf die Zeit ist geschissen, würde ich sagen. 600 Kilometer ist wirklich einfach unglaublich krass und er hat es noch geschafft, pünktlich mit seiner Mutter am Muttertag dann im Ziel ein Eis zu essen. Das hatte er ihr nämlich versprochen.
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Statt Pokémon-Karten sammeln Schüler in NRW jetzt ihre Lehrer. So ein Abiball, der kostet ja ganz schön viel Geld und um den zu finanzieren, hat ein Abi-Jahrgang an der Schule in NRW jetzt Sammelkarten erstellt mit ihren Lehrern drauf. Und alle sind total begeistert, die Jüngeren sammeln ganz fleißig und die Schüler der ganzen Schule, die sprechen auch viel mehr miteinander, weil sie einfach alle untereinander tauschen und die Abikasse, die ist jetzt auch noch voll.

um 20 Uhr an diesem Montag, an dem Deutschland einen neuen Superstar hat. Menowin Fröhlich, yes, hat der SDS gewonnen. Warum die Nachricht vollkommen egal ist und warum RTL uns von diesem Fiebertraum endlich mal ein bisschen befreien sollte, das alles gleich vor heute noch Mark Forster mit immer den besten neuen Hits.

0: Wo wart ihr, als Menowin Fröhlich gewonnen hat?
1: Er hat das verdient, er hat da jetzt 16 Jahre drauf gewartet oder irgendwas. Er hätte es damals auch schon verdient. Er hat toll gesungen, er hat die Staffel mit zum Erfolg gemacht. Wenn ihm das passiert wäre, heute das nächste Mal Platz 2 oder so, das wäre ja grausam gewesen.
0: Ich hau da heute vollkommen egal. So. Also ich habe wirklich offensichtlich gar keine Aktien an RTL, aber wie lange will man noch so ein totes Pferd reiten, oder? Also ob jetzt Menowin gewinnt oder Dieter Bohlen persönlich, ist mittlerweile so interessant wie der neueste Post von Wendler auf Telegram. Der übrigens auch mal in der Jury saß, kurz nachdem er zum Schwurbler wurde und Like, wer sich noch erinnert, aber da hat RTL den Wendler einfach geblurrt. In der Staffel. Und somit war das ein Filter nach Bohlens Weichzeichner im Skillset von der Post-Production RTLs. Andererseits, who am I? Ne? Solange es sich wirtschaftlich für RTL lohnt und Menschen unterhalten sind, ich muss es ja auch nicht anschauen. Aber ich kann mich trotzdem drüber aufregen. Aha.

Sarah Larsson haben wir jetzt hier bei Energy. She Did It Again, gemeinsam mit Tyler. Sarah Larsson kommt ja aus Schweden, war ein Kinderstar, hat im Grundschulalter eine Castingshow im Fernsehen gewonnen und seitdem steht sie im Lichte der Öffentlichkeit, hat sich eigentlich keinen Filter erlaubt, was für so Kinderstars ungewöhnlich ist. Im Gegenteil, sie rockt es einfach, oh Gott, richtig altes Wort, aber sie zieht es einfach seit 20 Jahren durch. Sarah Larsson, She Did It Again mit immer den besten neuen

0: immer die besten neuen Hits hier bei Energy, gleich One Republic für euch. Außerdem Nico Santos und Kamrat macht den Anfang.
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0: genau einen Monat und dann ist es soweit. Die WM 2026 startet. Ich sag's, wie es ist, ich bin absoluter Fußballfan, aber ich spüre noch gar nichts. Anders als viele Restaurants, Bars, Kneipen, die jetzt schon ihr Public Viewing planen. Es ist ja eine Zeitverschiebung, ne? Deshalb sind einige Spiele später als sonst, also irgendwann abends oder nachts. Und unsere Bundesregierung hat dabei jetzt schon beschlossen, dass es Ausnahmen beim Lärmschutz gibt. Und das ist auch gut so, sagt Till Riedenbrauk von der IG Gastro im WDR.
1: Es wäre eine Katastrophe gewesen, wenn wir um 22 Uhr in Deutschland spielen, nicht hätten zeigen dürfen in der Außengastro, weil im Juni will auch keiner drinnen irgendwie schwitzend sitzen und Fußball gucken.
0: Das stimmt. Übrigens, unsere Anschlusszeiten, die gehen noch. Das erste Spiel ist gegen Curaçao, das geht um 19 Uhr los und die anderen beiden Partien in der Vorrunde um jeweils 22 Uhr.

0: immer die besten neuen Hits heute hier bei Energy. Gleich Marc Atlas für euch, außerdem Felix Jähn und Michael Schulte macht den Anfang.
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Mark Atlas hören wir jetzt hier bei Energy. Ein wirklich aufstrebender Singer-Songwriter aus Niedersachsen. Multi-Instrumentalist. Ich mag auch wirklich seine Stimme, trotz seines jungen Alters so unglaublich erwachsen. Jürgens Malav heißt sein neuer Song. Schaut mal, ob auch er euch überzeugt. Immer die besten neuen Hits.

0: Julian.
1: Um 21 Uhr an diesem Montag, an dem wir uns in der ESC-Woche befinden. Am Samstag ist es soweit, Sarah Engels wird für uns antreten. Dass die Historie der Deutschen beim ESC nicht immer positiv war, das klären wir gleich und schauen auf die Jahre zurück, als wir 0 Punkte gesammelt haben und haben auch Ausschnitt in die damaligen Musikstücke. 50 Jahre ist es her, das wird fantastisch, freut euch drauf. Vorher aber noch Mal Smith mit immer den besten neuen Hits.

0: And 0 points go to Germany. Am Samstag ist ESC, Eurovision Song Contest. Sarah Engels vertritt uns in Wien. Es ist die 70. Ausgabe. Es ist großes Jubiläum und bis dahin reisen wir jetzt jeden Tag durch die ESC-Geschichte. Denn man hat ja immer so das Gefühl, wir Deutschen, wir haben eigentlich eh immer 0 Punkte. Aber das stimmt nicht. Es war erst 3 Mal, dass wir mit 0 Punkten nach Hause gingen. Das erste Mal 1964 mit dieser Perle hier. Hört mal rein.
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0: Nora Nova war die Künstlerin. Man gewöhnt sich so schnell an das Schöne. Ja, die Enttäuschung war dann auch groß, 0 Punkte. Ein Jahr später lief es dann übrigens genauso schlecht, also wirklich im nächsten Jahr mit diesem Banger.
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0: Ulla Wiesener, Paradies, wo bist du? So, dann lief es ein halbes Jahrhundert besser. 50 Jahre später nämlich gab es wieder eine Nullnummer mit Anne-Sophie, Black Smoke.

finde ich jetzt auch nicht so schlecht, ne? An Sophie. Danach nie wieder was gehört, leider. Naja, jedenfalls, hoffentlich läuft es am Samstag besser. Bis dahin bereiten wir euch noch ein bisschen vor auf den ESC. Wir haben ja auch ein paar Mal ganz gut ausgesehen.

Norma Jean Martini hören wir jetzt hier bei Energy, ist eine US-Amerikanerin in Middletown, New York geboren. Dann ist sie mal nach London gezogen, um ihre Karriere voranzubringen. Hat auch geklappt. Mit 13 hat sie schon angefangen, selbst Stücke zu komponieren und mittlerweile lebt sie teilweise auch in Berlin. Ein Globetrotter, wenn man dann so will. Encore hören wir jetzt, immer die besten neuen Hits.

0: immer die besten neuen Hits hier bei Energy. Gleich Tame Impala, außerdem Michael Patrick Kelly und Tiffany Harris macht den Anfang.
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0: 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Damit ist jetzt Schluss.
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0: Ja, Donnerstag ist Vatertag, Herrentag, es wird wieder losgezogen. Der Bollerwagen rollt wieder. Man braucht da natürlich auch, habe ich mir sagen lassen, die passende Musik. Und warum nicht mal ein bisschen tanzen?

mir gut vorstellen am Donnerstag. Energy Dance, so klingt unser Stream of the Week. Übrigens gibt es da noch deutlich mehr, über 40 Webstreams haben wir in der Energy App oder auch auf energy.de. 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

0: Immer die besten neuen Hits hier bei Energy. Gleich Michael Schulte für euch, außerdem Jennifer Lopez und Miley Cyrus macht den Anfang.
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Herz und Spiel geworden hier bei Energy an diesem Montag, aber das Wachbleiben, es hat sich gelohnt. Wir hören jetzt nämlich zum allerersten Mal den ganz neuen Song von Michael Schulte, just in jener Woche, in der sich sein ESC-Abenteuer zum 6. Mal hier, nee Quatsch, zum 8. Mal, 2018 ist angetreten. Wow, bin ich schlecht in Mathe, ist 4. geworden. Ein unglaublicher Erfolg, nie wieder hat in der Zeit jemand besser für Deutschland abgeschlossen als er. Lovesick, wie gesagt, in seiner Song haben wir jetzt immer die besten neuen Hits.

0: Julian.
1: Um 22 Uhr, freue mich sehr, dass ihr mit dabei seid. Hoff der Wochenstart, er war für euch ein gelungener gleich Alok. Außerdem Taylor Swift und Clock Clock macht den Anfang mit immer den besten neuen Hits.

0: Montagabend ist es, der Anfang der Arbeitswoche, er ist gemacht und als Betthupferl, wie wir in Bayern sagen, gibt es jetzt auch noch ein bisschen Wissen auf die Ohren.
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2: Was ist das?
0: Ein Betthupferl.
2: Ja.
0: Ist in Hotels, wenn du ins Bett gehst, so ein kleiner Schokoladentaler oder
2: lustig.
0: Sowas, was man aufs Kopfkissen legt.
2: Ich dachte,
0: ja.
2: So eine promiskuitive Person.
0: Also eine?
2: So eine promiskuitive Person, also eine, die so von Bett zu Bett hüpft quasi.
0: Nein.
2: Sexuell.
0: Nein. Das nicht, Vivian. Also ihr merkt schon, Vivian ist so mit in der Sendung.
2: Ja,
0: du hast
2: hallo.
0: Eine Aussage für uns dabei, Vivi. Und ich muss rätseln, ist das wahr oder ist das falsch? Was ist nochmal der Fachbegriff für eine Bettmatratze?
2: Ne, promiskuitiv?
0: Ja.
2: Heißt doch so ein bisschen...
0: Okay.
2: Naja,
0: ja.
2: Ist einfach nett ausgedrückt für eine...
0: Schlampe.
2: Hure. Okay, wir fangen am besten mal an.
0: Ja.
2: Pilates ist in Indien erfunden worden. Fakt oder Fake?
0: Das ist natürlich völlig falsch. Von einem deutschen Herr Pilates ist es erfunden worden. Doch, das ist richtig.
2: Ja, also es ist tatsächlich ein
3: Fake.
2: Aber ich finde das so unfassbar lustig. Das ist, als wenn du mir erzählen würdest, die Treppe wurde von einem Herr Treppe erfunden oder so.
0: Das Sandwich wurde auch von einem Graf Sandwich erfunden in Großbritannien. No joke.
2: Das ist saulustig. Ich liebe das immer. Oder Edding, auch ein Mr. Edding.
0: Oder Haribo, Hans-Riegel Bonn.
2: Oh Gott, wir sind so schlau.
0: Ja.
2: Deswegen gibt es auch morgen wieder eine neue Runde Fakt oder Fake.
0: Das war eine richtig komische Ausgabe. Aber danke, Vivi.
2: Gerne.

Khalid hören wir jetzt hier bei Energy. Ist ein Typ, der ganz viele random Fakten vereint. So ist in den USA geboren, hat dann aber seine Kindheit in Deutschland verbracht, ist der beste Freund von Billie Eilish und hat halt darüber hinaus auch noch eine wahnsinnige Karriere am Laufen. Dive into Me wird immer den besten neuen Hits jetzt von ihm.

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0: immer die besten neuen Hits hier bei Energy. Gleich Somber für euch, außerdem Chasté und Mark Forster macht den Anfang.
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0: So, jetzt hört genau hin, denn das ist wirklich fantastisch.
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0: immer die besten neuen Hits hier bei Energy. Gleich Madonna für euch, gemeinsam mit Sabrina Carpenter. Außerdem Kamrat und Tiffany Harris macht den Anfang.
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2: Das kann jetzt so schief gehen. Flo hier bei Energy mit einer kleinen Wochenvorschau. Was steht an in der geilsten Stadt der Welt? Achtung, Mamertus, Pankratius, Servatius, Bonifatius und Sophie. Ja, wir starten rein in die neue Woche und damit auch rein in die Eisheiligen. Das waren sie nämlich, also hoffentlich jetzt. Normalerweise heißt das für die kommenden Tage kühlere Temperaturen. Der 100-jährige Kalender sagt allerdings für diese Woche eine Phase mit schönem, warmen und trockenen Wetter in Franken voraus. Am 20. Mai, also kommende Woche, Mittwoch, könnte es dann aber wieder kalt werden. Wir halten euch natürlich da mit dem 100-jährigen Kalender auf dem Laufenden. Ansonsten, was steht an diese Woche? Einiges los. Donnerstag Christi Himmelfahrt, Vatertag, Freitag, dann dementsprechend bei vielen Brückentag. Also ich hoffe, ihr habt ein XXL-Wochenende. Vatertag gibt es ja viele, viele Events und Veranstaltungen, wo man auch mit der ganzen Family hingehen kann. Habt einen schönen Montag in Nürnberg, Fürth und Erlangen und allem, was dazu gehört.
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gespielt geworden hier bei Energy an diesem Montag. Jetzt mit einem Generationssong. Ich mag das immer, wenn so zwei Generationen, zwei Ikonen ihrer Generation sich die Hand reichen. In dem Fall jetzt die legendäre Madonna mit der Future Legend Sabrina Carpenter. Bring Your Love, immer die besten neuen Hits.

um 23 Uhr ist es spät geworden an diesem Montag. Lasst uns jetzt die letzte Stunde des Tages noch ganz entspannt gemeinsam ausklingen. Gleich mit Lady Gaga für euch. Außerdem Felix Jähn und Miles Smith macht den Anfang.

0: Wo wart ihr, als Menowin Fröhlich gewonnen hat?
1: Er hat das verdient. Er hat da jetzt 16 Jahre drauf gewartet oder irgendwas. Er hätte es damals auch schon verdient. Er hat toll gesungen. Er hat die Staffel mit zum Erfolg gemacht. Wenn ihm das passiert wäre, heute das nächste Mal Platz 2 oder so, das wäre ja grausam gewesen.
0: Ja, oder heute vollkommen egal. So. Also ich habe wirklich offensichtlich gar keine Aktien an RTL, aber wie lange will man noch so ein totes Pferd reiten, oder? Also ob jetzt Menowin gewinnt oder Dieter Bohlen persönlich, ist mittlerweile so interessant wie der neueste Post von Wendler auf Telegram, der übrigens auch mal in der Jury saß, kurz nachdem er zum Schwurbler wurde und Like, wer sich noch erinnert, aber da hat RTL den Wendler einfach geblurrt. Der Staffel. Und somit war das ein Filter nach Bohlens Weichzeichner im Skillset von der Post-Production RTLs. Andererseits, who am I? Ne? Solange es sich wirtschaftlich für RTL lohnt und Menschen unterhalten sind, ich muss es ja auch nicht anschauen. Aber ich kann mich trotzdem drüber aufregen.

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1: Ich liebe es, wenn Phänomene der Popkultur so groß werden, dass das Kino dann profitiert. In diesem Falle jetzt der Teufel trägt Prada 2. 20 Jahre her, dass der erste Film rauskam. Ikonisch Meryl Streep, Anne Hathaway, Stanley Tucci. Und jetzt der zweite Teil mit einem, wie ich finde, besseren Soundtrack. Lady Gaga hat nämlich die Ehre genommen. Gemeinsam mit Doechii. Runaway heißt der Song. Immer die besten neuen Hits. Wow.

0: immer die besten neuen Hits hier bei Energy. Gleich Teddy Swims für euch außer dem Topic und Alex Warren macht den Anfang.
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0: Noch genau einen Monat und dann ist es soweit. Die WM 2026 startet. Ich sag, wie es ist, ich bin absoluter Fußballfan, aber ich spüre noch gar nichts. Anders als viele Restaurants, Bars, Kneipen, die jetzt schon ihr Public Viewing planen. Es ist ja eine Zeitverschiebung, ne? Deshalb sind einige Spiele später als sonst, also irgendwann abends oder nachts. Und unsere Bundesregierung hat dabei jetzt schon beschlossen, dass es Ausnahmen beim Lärmschutz gibt. Und das ist auch gut so, sagt Till Riemenbrauk von der IG Gastro im WDR.
1: Es wäre eine Katastrophe gewesen, wenn wir um 22 Uhr in Deutschland spielen nicht hätten zeigen dürfen in der Außengastro, weil im Juni will auch keiner drinnen irgendwie schwitzend sitzen und Fußball gucken.
0: Das stimmt. Übrigens, unsere Anschlusszeiten, die gehen noch. Das erste Spiel ist gegen Curaçao, das geht um 19 Uhr los und die anderen beiden Partien in der Vorrunde um jeweils 22 Uhr.

0: immer die besten neuen Hits hier bei Energy. Gleich Glockenbach für euch, außerdem Jennifer Lopez und Michael Patrick Kelly. Macht den Anfang.
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dafür spät geworden hier bei Energy an diesem Montag, so spät, dass ich raus bin für heute. Ich habe Feierabend. Schön, dass ihr mit dabei wart. Morgen hört ihr mich wieder, wenn ihr wollt, ab 20 Uhr. Bis dahin, lasst die Energy durchlaufen. Macht damit nichts falsch. Und

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